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1: Wenn irgendwann jemand mal von euch im Radio moderieren möchte, dann eine wichtige Regel bitte beachten. Nicht so wie Carolina.
2: Und dann gegen Mittag.
1: Hast du was im Mund gerade? Isst du? Hast du gerade abgebissen, als wir gequatscht haben hier, oder was?
2: Würde ich niemals tun.
1: Was isst du denn da Leckeres? Nimm uns wenigstens mit.
2: Ein Bonbon.
1: Ein Bonbon?
2: So ein Kaufrüchtchen.
1: Oder so ein Kaubonbon. Welche Sorte ist es denn?
2: Kirsche, die sind voll lecker, ich schwöre.

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0: Ihr öffnet Instagram und alles, was ihr gerade seht, sind wunderschöne Urlaubsfotos am perfekten Strand, beim perfekten Abendessen, im perfekten Outfit. Aber es ist halt nicht immer alles perfekt. Big Mo's Morning Show ist an auf Kiss FM mit mir, Carolina. Und bei all den Highlights, die ihr seht und selbst erlebt, gibt es auch absolute Lowlights. Und ich will heute beides von euch wissen. Am Kiss Contact 030 20 19 17 17. Was ist euer absolutes Highlight oder zum Beispiel auch euer Lowlight? Flug verpasst, Koffer ist nicht angekommen, Lebensmittelvergiftung, ich sag nur Bali Belly, das ist ganz schlimm. Oder vielleicht wie bei uns Korruption, ihr seid plötzlich umzingelt von maskierten Polizisten mit Gewehren in Mexiko oder ihr legt euch mit einem Taxifahrer an und plötzlich am nächsten Tag habt ihr leichte Anzeichen von Drohungen eines Kartells. Ganz entspannt. Gar kein Problem, wir hatten gar keine Angst. Was ist es bei euch? Haut mal raus am Kiss Contact 030 20 19 17 17. Amina aus Berlin.
1: Mein persönliches Sommerhighlight war, dass ich auf dem Festival war. Es war an sich ganz schön, es hat die ganze Zeit geregnet, aber die Artists waren gut und deswegen hat sich das trotzdem gelohnt. Mein Lowlight war, ich muss trotzdem den ganzen Sommer durcharbeiten. Für die Uni und generell Arbeit und das ist halt ein bisschen wack.
0: Check ich, aber ich muss auch sagen, Lowlight dieses Jahr ist wirklich, ich war auf keinem einzigen Festival. Ich habe echt ein bisschen FOMO, sage ich ehrlich. Was ist es bei euch? Kiss Contact 030 20 19 17 17. Eure Highlights und Lowlights aus dem Sommer 2026.

Davis. Hat Beef mit Heidi Klum. Big Mo's Morning Show ist an auf Kiss FM mit mir, Carolina. Und ihr erinnert euch vielleicht, vor einigen Monaten hat Heidi Klum zu Gut Genug von Kitschkrieg, Blumengarten und Shirin David gesagt, sie feiert nur seinen Part und hat damit indirekt Shirin David gedisst. Shirin David meldet sich jetzt zurück zusammen mit Summer Jam, More Money, More Haters. Und dieser Part von Shirin David, erstens unfassbar stark, ist in your face. Da haut sie einen raus und unter anderem auch gegen Heidi Klum. Und das checkt man erst, wenn man das Reel von Shirin David gesehen hat und da auch wirklich ganz genau hinschaut und ein Adlerauge hat. Denn es wird im Song gerappt von Shirin. Bin ich Epstein, aber alle warten wegen langer Liste. Kurze Andeutung, Heidi Klum ist in den Epstein-Files aufgetaucht. Wichtig, nicht weil sie in irgendwas involviert ist, muss nicht automatisch bedeuten, aber sie war vielleicht irgendwo mal auf einer Party und deswegen kann der Name gelistet sein. Mehr Infos gibt's dazu nicht. Plus, in dem Reel werden Screenshots veröffentlicht. Anfragen von Heidi Klums Team an Shirin Davids Team zu diversen Anfragen für Auftritte, dass sie performt bei ihren Events, dass sie bei Jeremy Sex Topmodel am Start ist. Alles drum und dran und Shirin David hat das einfach ignoriert. Und trotz dessen, dass sie vor Monaten noch gesagt hat, sie würde niemals irgendwelche Screenshots veröffentlichen, weil das überhaupt gar nicht geht, hat sie das jetzt einfach mal gemacht, um zu zeigen, wer hier die Hosen anhat. Richtig krasser Move von Shirin David. Mal gucken, wie das Ganze zwischen den beiden weitergeht. Shirin David bekommt ihr jetzt hier in der Playlist zusammen mit Summer.

More Money, More Haters. Und was bei den anderen Stars abgeht, das checkt ihr natürlich 24/7 auf kissfm.de unter Star News.

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1: mit Michelle. Auch bei 30 Grad im Sommer in der Wohnung dürfen nicht alle eine Klimaanlage einbauen. Zumindest nicht alle, die zur Miete wohnen. Denn bisher muss die Vermietung einer fest eingebauten Klimaanlage erst zustimmen. Bundesjustizministerin Stefanie Hubig will das jetzt aber ändern und den Hitzeschutz in Mietwohnungen einfacher machen. Dabei geht es zum Beispiel auch um die Anbringung von Außenrollos. Auch dafür brauchen viele momentan noch die Zustimmung der Vermietung. Auf dem Weg nach Polen gibt's teilweise lange Staus, gerade in den Ferien. Grund dafür sind die Grenzkontrollen und die sollen auch noch mal verlängert werden. Bundesinnenminister Alexander Dobrindt will, dass die Kontrollen noch ein halbes Jahr weitergehen, also bis Mitte März. Das hat sein Ministerium jetzt offiziell bei der EU angemeldet. Eigentlich sollen die Grenzen innerhalb Europas offen sein. Deutschland kontrolliert aber schon seit 2024 wieder an allen Grenzen zu seinen Nachbarländern. Schon wieder gab es am Flughafen München einen Zwischenfall. Ein riesiger Airbus A380 der Lufthansa ist bei der Landung zu früh runtergegangen und noch vor der eigentlichen Markierung aufgesetzt. Dabei hat die Maschine mehrere Lampen an der Landebahn kaputt gemacht. Die 350 Menschen an Bord sind alle unverletzt geblieben. Erst zwei Tage vorher hatte eine Boeing von Vietnam Airlines auf derselben Bahn Probleme beim Start und ist viel zu spät abgehoben. Die Nominierungen für die MTV Video Music Awards sind draußen. Die meisten Nominierungen haben Madonna und Taylor Swift. Madonna war sogar schon bei den ersten VMAs 1984 mit dabei und könnte jetzt, mehr als 40 Jahre später, als Künstlerin des Jahres ausgezeichnet werden. Außerdem nominiert sind zum Beispiel Bruno Mars als Artist of the Year und Ray mit ihrem Song Where is My Husband als Song des Jahres.

0: Ihr hört Big Mo's Morning Show auf Kiss FM mit mir, Carolina. Und so langsam gehen die Sommerferien vorbei. So langsam kommt ihr alle aus dem Urlaub zurück und habt eine richtig nice Zeit hinter euch. Aber in so einem Urlaub läuft ja nicht immer alles perfekt. Nicht immer alles ist wirklich life is Gucci. Da laufen auch einige Dinge gewaltig schief. Und deswegen würde ich gerne heute von euch wissen, was waren denn so eure Highlights, aber auch Lowlights diesen Sommer? Haut mal raus am KISS Contact 030 20 19 17 17, so wie Kahn aus Berlin.
1: Mein Highlight diesen Sommer war, dass ich im Urlaub war. Ich war in der Türkei bei meiner Familie, war sehr schön. Und dass ich mit meinen Freunden, zum Beispiel Emil hier, sehr viel Roblox gespielt habe. Was mir nicht so gut gefallen hat, dass ich halt immer so früh aufstehen musste.
0: Same bro is same bro. Ich muss hier jeden Tag sehr früh aufstehen. Mein Girls-Urlaub steht noch an. Da wird auf jeden Fall sehr viel passieren. Ich glaube auch sehr viel schief gehen, aber genau dafür liebe ich sowas. Letztes Jahr waren wir in Mexiko und ich kann euch sagen, Lowlight war auf jeden Fall Korruption. Wenn ihr plötzlich angehalten werdet von der Polizei und da stehen einfach 9 maskierte Männer ums Auto herum, alle mit einem Riesengewehr und ihr wisst einfach nicht, was los ist und die wollen all euer Cash. Well, danach ging es unserem Geldbeutel auf jeden Fall nicht so gut. Deswegen haut mal raus, was bei euch so los war diesen Sommer. Vielleicht auch letzten Sommer. KISS Contact 030 2019 1717.

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About Damn Time von Lizzo um 9.33 Uhr am Dienstag. Ihr hört Big Mom's Morning Show auf KISS FM mit mir, Carolina. Und als nächstes hier in der Playlist nie.

eigentlich, warum Neo Neo heißt? Also eigentlich heißt er Shepherd Camille Smith und Neo ist nur sein Künstlername. Und den hat er bekommen von seinem Produzenten. Die hat nämlich teilweise früher nur so eine halbe Stunde bis maximal eine Stunde Zeit im Studio, um da Songs zu produzieren. Und jetzt hat Neo in einem Interview erzählt, dass er es geschafft hat, innerhalb dieser kurzen Zeit 10 fertige Songs zu machen. Und das ist krass. Er sagt selber, es sind keine Hits, es sind nicht die krassesten Songs, aber es waren 10 fertige Songs. Und sein Produzent fand das so krass, dass er innerhalb kürzester Zeit so viele Songs fertig machen konnte, dass er ihn Neo genannt hat. Angelehnt

0: Heute ist der perfekte Tag, um einfach mal liegen zu bleiben, um einfach mal sich in der Decke einzukuscheln, vielleicht einen Disney-Film anzuschauen, einen Kakao zu trinken, aber no soft days mit Friedrich Merz.
1: Ja, soll ich noch was sagen oder?
0: Nee, lass mal, Bro, wir übernehmen das Ganze.
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0: That's right, baby. Ihr hört Big Boss Morning Show auf Kiss FM mit mir, Carolina, und mit eurem gelben Schein. Aber no worries, wir sind ja keine Arztpraxis, können wir ja nicht aufstellen. Aber unser gelber Schein, der schmeckt so richtig saftig, lecker. Es sind nämlich 200 Euro straight auf euer Konto. All you gotta do is einfach eine weirde, wilde, kreative, absurde, unrealistische Ausrede finden und uns schicken als WhatsApp-Sprachnachricht. Kiss Contact 030 2019 17 17. Warum könnt ihr nicht zur Arbeit kommen? Dann dreht Merz am Rad und entscheidet, ob es für euch einen gelben gibt oder nicht. Amira aus Berlin-Charlottenburg hat ihr Glück versucht.
3: Hallo Chef, ich weiß, du hast mich diesen Monat als Mitarbeiter des Monats gekrönt, aber ich kann leider heute nicht arbeiten. Mein Hund hat alle Oberteile von mir gefressen. Ich muss jetzt oben ohne mir neue Oberteile kaufen. Ich komme morgen wieder.
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0: Bei oben ohne kann Friedrich Merz selbst auch nicht mehr weiter nachdenken. Da geht alles aus. Deswegen gelber Schein für Amira. Und ihr macht es genauso. Do it now, do it good. Schickt eure Ausrede an den Kiss Contact als Sprachnachricht. 030 20 19 17 17. Und heute ab 8 Uhr klärt ihr euch wieder euren gelben Schein hier in Big Mo's Morning Show auf

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0: Frank Ocean mit Lost auf Kiss FM. 6.56 Uhr ist es am Mittwoch. Big Mo's Morning Show ist an mit mir, Carolina, und jetzt mit Michelle.
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0: Good morning.
2: Guten Morgen. Eigentlich sollten wir innerhalb der EU ja einfach über die Grenzen fahren können. An Deutschlands Grenzen wird aber seit fast 2 Jahren wieder kontrolliert. Und das soll auch noch länger so bleiben. Bundesinnenminister Alexander Dobrindt hat bei der EU angemeldet, die Kontrollen nochmal um ein halbes Jahr, also bis Mitte März, zu verlängern. Er sagt, dass dadurch weniger Menschen unerlaubt nach Deutschland kommen sollen. Die Kontrollen sind allerdings umstritten. Die EU hatte Deutschland erst im Juli aufgefordert, damit aufzuhören. Der Hackerangriff auf 2 Berliner Senatsverwaltungen macht jetzt auch Probleme im Alltag. Zum Beispiel könnte sich das Wohngeld für mehr als 50.000 Haushalte verspäten. Auch beim Geld für Klassenfahrten oder Mittagessen für Kinder gibt es Probleme. Und wer bei der nächsten Wahl per Brief abstimmen will, kann die Briefwahl gerade nicht online beantragen. Per Post geht es aber immer noch. Die Verwaltungen arbeiten auch daran, dass die Systeme bald wieder laufen. Und Kanye West will 2 Konzerte in Russland spielen. Im Oktober soll er gleich 2-mal in St. Petersburg vor bis zu 80.000 Menschen auftreten. Und Kanye hat wohl auch noch einen Wunsch. Er würde gerne Putin treffen.
0: Oder?
2: Ob das wirklich passiert, ist natürlich noch komplett offen. In Russland sorgen die Konzerte auch jetzt schon für Diskussionen. Einige Politiker finden seinen Besuch richtig gut und wollen, dass Kanye sich vor den Shows aber auch erst nochmal öffentlich hinter Russland und den Krieg gegen die Ukraine stellt. Andere kritisieren ihn wegen seiner antisemitischen Aussagen und seinen früheren Aussagen über Hitler.
0: Ich muss ja sagen, es ist so schade, dass er charakterlich sich so entwickelt hat, Kanye West.
2: Dass er inhaltlich so abgedriftet ist.
0: Ja, und wenn wir das alles mal zur Seite schieben, so seine letzten Jahre und seine ganzen Aussagen, ich glaube, es ist schon episch, ihn in St. Petersburg zu sehen.
2: Ja, verstehe ich.
0: Gerade aber mit seinem Bühnenbild und allem drum und dran und seine Songs, crazy.
2: Ja, ich kann mir das auch vorstellen, aber trotzdem kann ich das irgendwie nicht so gut beiseite schieben, was er alle wirklich krasse 100%,
0: deswegen sage ich, wenn das nicht wäre, wäre ja, krass, dann, aber dann leider ist es halt so.

0: 7.04 Uhr am Mittwoch.
1: Was war das denn? Oh mein Gott. Hier ist Big Mo's Morning Show auf Kiss FM mit mir, Carolina. Und an alle, die gerade richtig am Limit sind, an alle, die gerade durchhasseln, Stellung halten, weil alle anderen im Urlaub sind. Es ist okay, wenn ihr durch seid. Ihr hört es ja bei mir. Ich kann auch nicht mehr gerade aussprechen. Es ist okay, wenn ihr erschöpft seid. Es ist okay, wenn ihr eure Pläne cancelt und einfach nur nach der Arbeit nach Hause geht, euch im Jogger auf die Couch haut, eure Lieblingsserie zum 5. Mal anschaut, euer Comfort-Food bestellt und einfach mal faul seid. Es ist voll okay. Leute, wir können nicht immer 100% geben, vor allem, wenn unser Akku nicht aufgeladen ist. Alle anderen machen sich gerade einen Larry. Ihr zieht durch, weil es auch keinen anderen Ausweg gibt. Und ich sag euch ehrlich, ich arbeite seit 10 Jahren bei KISS. Ich habe heute zum ersten Mal in History die Bahnhaltestelle verpasst. Ich bin einfach zu weit gefahren, weil ich nicht da war. Ich war einfach nicht da. Ihr seht noch das Schild. Ihr seht, wie die Türen aufgehen. Ihr seht das Schild. Ihr seht, wie die Türen zugehen. Und denkt mir nur so, oh, ich hätte rausgehen müssen. Ihr seid damit auf jeden Fall nicht alleine. Deswegen mein Reminder an euch. Cancelt mal alle Pläne und tut das, was euch gut tut. Einfach mal chillen. Fühlt euch nicht gezwungen, ins Gym zu gehen, zum Pilates zu gehen, aufzuräumen oder whatever. Einfach mal ein bisschen faul sein.

0: Jenny from the Block um 7.10 Uhr am Mittwoch. Big Moves Morning Show ist an auf Kiss FM. Ich bin Carolina. Ich freue mich sehr, dass ihr am Start seid. Und gleich geht's hier weiter für euch mit Kelani und Lil Wayne, Another Lover.
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0: Geht so, Leute. Ich sag euch ehrlich, es ist windig, es regnet immer wieder und es ist relativ fresh. In Berlin sind heute maximal 21 Grad drin, dafür viele dicke graue Wolken und ordentlich Regen im Laufe des Tages. In Hamburg vor allem. Leute, es tut mir so leid, ich kann nicht mehr. Wer auch immer mir diesen Job gegeben hat, schade. In Hamburg 19 Grad und Regen heute den ganzen Tag. Und in Frankfurt am Main 23 Grad und auch da ein Mix aus Sonne und Wolken.
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0: So klingt Big Mo's Morning Show auf Kiss FM mit mir, Carolina. Leute, stellt euch vor, jemand bietet euch eine Pille an. Die rote bedeutet für euch, es geht back in time. Ihr seid wieder 6 Jahre alt, aber mit dem Wissen von heute. Oder die blaue Pille und ihr bekommt jetzt direkt straight 10 Millionen Euro auf die Hand. Was macht ihr? Kiss Contact 030 20 19 17 17.
1: Hi, mein Name ist Svenja und ich würde mich für die blaue Pille entscheiden, da ich, wenn ich wieder 6 Jahre alt wäre, lieber unbeschwert durchs Leben gehen würde und nicht das Wissen von heute hätte.
0: Okay, fair. Wie sieht es sonst so bei euch aus?
2: Hi, ich bin Björn. Ich glaube, ich würde mich für die blaue Pille entscheiden, weil ich denke, mit Cash das Leben ein bisschen

sind, weil ich einfach weiß, was auf mich zukommt. Auch wenn es wehtun würde, diese Momente nochmal durchzuleben. Aber ich hätte natürlich ein viel besseres Wissen, wie ich mit gewissen Dingen umgehen soll, wie ich meine Zeit verbringe. Ich würde mich von diesen kleinen Motherfuckern nicht abfucken lassen, die einfach mein Leben verschwendet hatten, obwohl ich gedacht habe, ich werde die heiraten. Also checkt ihr, was ich meine? Also gewisse Dinge hätten echt nicht sein müssen. Wie sieht's bei euch aus? 10 Mille direkt straight auf die Hand oder nochmal 6 Jahre alt sein, aber mit dem Wissen von heute.

0: In 3 Wochen kommt das Kollabo-Album von Luciano und Jazik. Ihr hört Big Mo's Morning Show auf Kiss FM mit mir, Carolina. Und die beiden Boys haben ja schon einige Songs zusammen gemacht und jetzt machen sie ein Kollabo-Album zusammen. Das kommt in 3 Wochen. Am 11. September wird Starboys heißen. Und alle Millennials, die sich die Trackliste anschauen, da klingelt es hier und da ein bisschen, weil es gibt einfach einen so krassen 2000er-Vibe. Ein Song heißt Thug Life. Ein Song heißt Hold Me Down. Dann gibt es einen Track, der heißt Let Me Love You. Dann gibt es einen Track, der heißt Waterfall. Es gibt einen Track, der heißt Stern. Ich bin wirklich gespannt, ob das alles auch dann Neuinterpretationen von den Originals sind oder einfach nur die Namen gegeben wurden und der Sound ganz anders ist. Werdet ihr direkt hier bei uns erfahren. Und was bei den anderen Stars abgeht, das checkt ihr natürlich 24/7 in der KissFM-App und auf kissfm.de unter Star News. Luciano und Jazik bekommt ihr jetzt hier in der Playlist mit einem kleinen Vorgeschmack in Gimme Love.
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0: Oh mein Gott, Leute, ihr werdet nicht verstehen, was passiert ist. Heute Morgen, als ich aufgewacht bin und aufgestanden bin aus meinem Bett, ich bin in ein Loch gefallen, bin plötzlich in Pandora gelandet und als ich wieder rausgekommen bin, stand da Dementoren und die wollten mir meine Seele rauben. Dann bin ich losgerannt und zum Glück kam Indiana Jones und hat mich gerettet. Und als wir uns versteckt haben, haben wir festgestellt, dass wir in einer Rakete sind, gemeinsam mit der Frau von Jeff Bezos, weil sie mal wieder irgendwie in der Erdatmosphäre rumfliegen wollte. 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
0: 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Kiss Contact 030 20 19 17 17 sowie Amira aus Berlin.
2: Hallo Chef, ich weiß, du hast mich diesen Monat als Mitarbeiter des Monats gekrönt, aber ich kann leider heute nicht arbeiten. 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Ich muss jetzt oben ohne mir neue Oberteile kaufen. Ich komme morgen wieder.
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0: 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Sehr simpel, aber sehr kreativ. 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Macht's genauso wie Amira. 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
1: An Kiss FM ist cool, dass ihr natürlich auch irgendwie in diesem Rap und Hip-Hop und Urban-Kosmos stattfindet, was ja im Radio irgendwie für uns Künstler ein bisschen schwieriger ist. Deswegen finde ich das sehr, sehr, sehr geil und vielen, vielen Dank, dass ihr mich auch hier regelmäßig spielt und so. In jeder Uber-Fahrt höre ich einmal ein Lied von mir. Und das ja, vielen, vielen, vielen Dank.
0: Das ist die
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0: 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Pinky Promise. Big Mo's Morning Show ist an auf Kiss FM um 7:45 am Mittwoch mit mir, Carolina. Und jetzt alles, was ihr heute wissen müsst.
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0: Mit Michelle, guten Morgen.
2: Guten Morgen. Auf dem Weg nach Polen gibt es ja teilweise echt lange Staus, gerade jetzt in den Ferien. Grund dafür sind die Grenzkontrollen und die sollen auch nochmal verlängert werden. Bundesinnenminister Alexander Dobrindt will, dass die Kontrollen noch ein halbes Jahr weitergehen, also bis Mitte März. Das hat sein Ministerium jetzt offiziell bei der EU angemeldet. Eigentlich sollen die Grenzen innerhalb Europas offen sein. Deutschland kontrolliert aber schon seit 2 Jahren wieder an allen Grenzen zu den Nachbarländern. Schon wieder gab es am Flughafen München einen Zwischenfall. Ein riesiger Airbus A380 der Lufthansa ist bei der Landung zu früh runtergegangen und noch vor der eigentlichen Markierung aufgesetzt. Dabei hat die Maschine mehrere Lampen an der Landebahn kaputt gemacht. Die 350 Menschen an Bord sind aber alle unverletzt geblieben. Erst 2 Tage vorher hatte eine Boeing von Vietnam Airlines auf derselben Bahn Probleme beim Start und ist dann viel zu spät abgehoben.
0: Jesus.
2: Auch bei 30 Grad im Sommer in der Wohnung dürfen nicht alle einfach so eine Klimaanlage einbauen. Zumindest nicht die zur Miete wohnen. Denn bisher muss die Vermietung einer fest eingebauten Klimaanlage erst zustimmen. Bundesjustizministerin Stefanie Hubig will das jetzt aber ändern und den Hitzeschutz in Mietwohnungen ein bisschen einfacher machen. Und die 3. Staffel von Kaulitz und Kaulitz ist ja gerade erst rausgekommen. Und jetzt ist schon klar, es wird weitergehen. Netflix hat eine 4. Staffel mit Bill und Tom Kaulitz angekündigt. Nächstes Jahr soll die rauskommen, ein genaues Datum gibt's aber noch nicht. Die Staffel, die jetzt gerade erst rausgekommen ist, läuft auf jeden Fall ziemlich gut und ist direkt auf Platz 1 der deutschen Netflix-Seriencharts gelandet. Darin geht's dann unter anderem zurück in die Heimat von Tokyo Hotel, zu einem Klassentreffen und auf eine Hochzeit.
0: Hast du angeschaut?
2: Ich habe die ersten beiden Staffeln gesehen und ich habe mich die ganze Zeit auf die 3. gefreut, aber ich habe da noch keine Zeit, sie anzugucken. Aber ich werde es machen.
0: Ich habe es geschaut.
2: Willst du was spoilern?
0: Nicht spoilern, aber vielleicht mache ich mich jetzt unbeliebt, wenn ich sage, das ist mir alles ein bisschen zu doll gestaged mittlerweile. Zu erzwungen, ja, zu sehr. Wir müssen das jetzt machen, damit es irgendwie interessant ist.
2: Aber ist noch witzig?
0: Geht's?
2: Ah, ich guck's mir trotzdem an.
0: Geht's, ja, guck's trotzdem an.

0: Jeder, wirklich jeder von euch kennt diese eine Person, die für alles eine Ausrede hat. Egal ob zu spät kommen, gar nicht erst auftauchen, fürs Ghosten, fürs Nicht-Antworten, für Geburtstag vergessen. Die haben immer irgendeine Erklärung, immer eine Ausrede. Und ich hoffe, ihr habt euch Notizen gemacht.
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0: That's right, baby. Nämlich mit der wildesten und kreativsten und absurdesten Ausrede gibt's für euch einen gelben Schein. Und der ist richtig saftig. Sind nämlich 200 Euro straight auf euer Konto. Weil natürlich, ihr müsst ja auch nochmal gesund werden, ne? Mental, euer Kleiderschrank aufbessern, vielleicht ein kleines Spa-Wochenende machen, eine Auszeit, whatever it is. Mit dem gelben Schein funktioniert das auf jeden Fall richtig gut. Schickt uns eure Sprachnachricht an den KISS-Contact 030 20 19 17 17. Dann dreht Merz am Rad und entscheidet, ob es für euch einen gelben gibt oder nicht. Younes aus Berlin versucht sein Glück.
2: Hey Chef, ich kann leider heute nicht zur Arbeit kommen. Meine Bahn hat einen Platten und die nächste Bahn, da ist leider der Tank leer. Tut mir leid.
3: Leider nicht. Wegtreten.
4: Leider nicht Habibi.
0: Habibi, Younes, das war wohl nix. Ich bin mir sicher, Friedrich Merz hatte 50 andere Optionen, wie du trotzdem zur Arbeit kommst. Mit einem Lime-Scooter, mit einem Uber oder einfach mal laufen, ein bisschen fleißig sein. Leute, Younes hat's nicht geschafft, aber ihr hoffentlich. Do it now, do it good. Schickt eure kreativste, absurdeste, wildeste Ausrede. Als Sprachnachricht an den KISS-Contact 030 20 19 17 17. Und dann checken wir mal nächste Stunde, ob's für euch einen gelben Schein gibt. Oh,

0: Die bekommt ihr gleich hier in der Playlist.
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0: Das sieht wirklich sehr wack aus da draußen. Es ist grau, es ist fresh, es ist teilweise sehr nass. Und du bleibst auch den ganzen Tag in Berlin, das Ganze heute bei maximal 21 Grad. Und die nächsten Tage sehen auch nicht wirklich besser aus. In München kommt heute wenigstens die Sonne raus gegen Mittag. Und dann bleibt sie auch am Start, das Ganze bei bis zu 28 Grad. Und in Köln viele graue Wolken, viele dicke Wolken. Und abends soll es dann nochmal regnen. Das Ganze heute bei maximal 22 Grad. Wenn ihr wissen wollt, wie das Wetter bei euch spezifisch in der Area ist, checkt kissfm.de, da haben wir nämlich was für euch gebastelt.
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0: Würdet ihr die blaue Pille nehmen, also 10 Millionen Euro Cash direkt auf eure Hand oder doch die rote Pille, direkt back in time, nochmal 6 Jahre alt sein, aber mit dem Wissen von heute. Was macht ihr? Big Mo's Morning Show ist an, auf Kiss FM mit mir, Carolina, und mit der Frage aller Fragen, haut mal raus am Kiss Contact 030 2019 17 17. 10 Mille direkt straight auf die Hand oder quasi Neuanfang, aber mit dem Wissen von heute.
1: Ich bin Cassandra und ich würde mich für die blaue Pille entscheiden, weil ich einfach nicht die Erfahrungen nochmal machen wollen würde, die ich jetzt schon gemacht habe.
0: Okay, check.
2: Hallo, ich bin Sonny und ich würde auch die blaue Pille nehmen, weil ich das Geld sehr gut gebrauchen könnte und ich bin sehr glücklich so, wie es mir jetzt gerade geht.
0: Ey, es kann doch nicht sein, dass alle, wirklich alle, die blaue Pille nehmen. Kein einziger von euch, keine einzige von euch würde einen Restart machen. Ich würde safe straight die rote Pille nehmen. Erstens, Leute, ich würde mit dem ersten Geld in Bitcoin investieren. Ich würde mir Aktien kaufen von Facebook und Instagram und sowas. Da wären die 10 Mille 50 mal raus. Hätte ich auf jeden Fall mehr Cash. Und ich würde meine Prioritäten anders setzen. Ich würde mehr Zeit mit Leuten verbringen, wo ich weiß, dass wir vielleicht gar nicht so viel Zeit miteinander haben. Ich würde meine Zeit nicht mit gewissen Menschen verschwenden. Liebe Männer, Mittelfinger gehen raus an euch. Die wissen, die wissen. Aber ansonsten, ey, ich würde sofort nochmal 6 Jahre alt sein. Ein zweites Leben ist viel mehr wert als 10 Millionen Euro. Wo ist diese eine Person in der Kiss Nation, die meiner Meinung nach ist? Kiss Contact 030 2019 1717 17. Oder sagt ihr wirklich alle kollektiv, nee, 10 Mille straight auf die Hand, alles andere gar kein Bock.

0: die Bock auf ein Date mit AK außer Kontrolle?
1: Roll ich wie ein Ghetto-Präsident.
0: In mein Bett.
1: Verteile ich gratis T-Shirts an die Fans.
0: Und mit Paul Kalkbrenner.

Big Mo's Morning Show ist an auf Kiss FM mit mir, Carolina, und mit eurem perfekten Date, nämlich diesen Samstag. Ihr geht aufs Teefeld-Festival und das Ganze natürlich for free. Das Geile an diesem Festival ist, es sind Berlin-Acts only, also nur Berliner Artists auf den Bühnen und ihr mittendrin. Das Geile ist, ey, die Leute, die das Ganze organisieren, die geben sich so viel Mühe. Es ist einfach so ein krasses Berlin-Festival, weil der Kotti wird komplett nachgestellt. Es gibt das Cottbusser Tor mit den Plattenbauten drumherum. Der Fernsehturm wird nachgestellt in einer Miniatur. Es gibt Flohmärkte, es gibt krasse Foodspots, es gibt diverse Bühnen, es gibt diverse Influencer und Content-Creator, die am Start sein werden. Plus on top ist es Paschanims einzige Deutschland-Show. Er war sonst dieses Jahr nirgends am Start und dann auch noch direkt in Berlin, in seiner Hometown. Und das dürft ihr nicht verpassen. Alles, was ihr tun müsst, ist jetzt Festival per WhatsApp rüberschicken. KISS Contact 030 2019 1717. Dann geht ihr diesen Samstag aufs Tempelhofer Feld zum Teefeld Festival for free. Und das Ganze natürlich mit eurer Begleitung. Warm-up dazu gibt's jetzt in der Playlist Paschanim mit Miss Jackson auf KISS.

0: 8:42 am Mittwoch. Big Mo's Morning Show ist an auf Kiss FM mit mir, Carolina, und gleich mit Sam Payne. Außerdem Snoop Dogg. Außerdem Lil Durk und J. Cole. Außerdem A$AP Ferg, Brent Fires. Außerdem noch viel mehr Hip-Hop und R&B nur hier auf Kiss FM.
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0: ASAP Ferg und Brent Faiyaz. Dreams, Fairy Tales and Fantasies. Auf Kiss FM, Home of Hip-Hop and R&B, Big Boss Morning Show ist an mit mir, Carolina, um kurz vor neun am Mittwoch. Und jetzt die wichtigsten News des Tages für euch.
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0: Mit Michelle, guten Morgen.
2: Guten Morgen. Eigentlich sollen wir innerhalb der EU ja einfach über die Grenzen fahren können. An Deutschlands Grenzen wird aber seit fast 2 Jahren wieder kontrolliert. Und das soll noch länger so bleiben. Bundesinnenminister Alexander Dobrindt hat bei der EU angemeldet, die Kontrollen nochmal um ein halbes Jahr bis Mitte März zu verlängern. Er sagt, dass dadurch weniger Menschen unerlaubt nach Deutschland kommen sollen. Die Kontrollen sind allerdings umstritten. Die EU hatte Deutschland erst im Juli aufgefordert, damit aufzuhören. Der Hackerangriff auf 2 Berliner Senatsverwaltungen macht jetzt auch Probleme im Alltag. Zum Beispiel könnte sich das Wohngeld für mehr als 50.000 Haushalte verspäten. Auch beim Geld für Klassenfahrten oder Mittagessen für Kinder gibt's Probleme. Und wer bei der nächsten Wahl per Brief abstimmen will, kann die Briefwahl gerade nicht online beantragen. Das geht gerade nur per Post. Die Verwaltungen arbeiten aber daran, dass die Systeme bald wieder laufen.
0: Ey, so zu hacken und sowas, wenn man irgendwie ein Problem mit dem Staat hat oder whatever, ist eine Sache. Aber wenn Kinder darunter leiden müssen, nicht essen können, nicht zur Klassenfahrt können, Bro.
2: Ja, das mit dem Wohngeld und so ist schon mies. Es wird ja dann ausgezahlt, aber halt leider ein bisschen später als sonst. Fußballnationalspieler Jamal Musiala ist innerhalb von ein paar Tagen ja gleich 2-mal auf dem Fußballplatz zusammengebrochen. Jetzt ist klar, was dahinter steckt. Musiala hat immer wieder kurze Aussetzer, die durch eine neurologische Störung ausgelöst werden. Er selbst sagt aber, dass es sich gut behandeln lässt und er auch weiter Fußball spielen kann. Seine Ärzte haben ihm da grünes Licht gegeben. Beim Testspiel der Bayern gegen Heidenheim war Musiala gerade mal 4 Minuten auf dem Platz, als er dann plötzlich zusammengebrochen ist. Die Bilder davon waren dann hinterher überall online zu sehen.
0: Aber schön zu wissen, dass es ihm besser geht und dass er das auf jeden Fall im Griff hat.

0: Zeit am Limit, weil alle entweder im Urlaub sind oder sich gerade krank melden und ihr könnt einfach nicht mehr und wollt am liebsten einfach liegen bleiben. Geht leider nicht, wir haben da einen Endgegner.
1: Der Bundestag ist ja nun kein Zirkuszelt.
0: Danke Friedrich Merz, danke für nix. Der hätte gerne einen gelben Schein ab dem ersten Tag, aber Ladies, Fellas, Friends, we got you.
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0: Ihr hört Big Mo's Morning Show auf Kiss FM mit mir, Carolina, und mit euren absurdesten, kreativsten und wildesten Ausreden of all times. Die schickt ihr uns rüber per WhatsApp-Sprachnachricht an den KISS-Contact 030 20 19 17 17. Dann dreht Merz am Rad und entscheidet, ob ihr euch einen gelben klärt oder nicht. Und unser gelber Schein schmeckt so richtig saftig. 200 Euro straight auf euer Konto. Mal gucken, wie es bei Caro läuft.
3: Hi Chefin, ich muss mich leider krank melden. Und zwar wegen familiärer Angelegenheiten. Es ist so, dass mein Hamster die Nachbarshamsterin geschwängert hat. Und das reißt ihm gerade total den Boden unter den Füßen weg. Da muss ich definitiv für ihn da sein in dieser schwierigen Zeit. Er hat keine Gefühle für sie. Es war nur eine einmalige Sache. Er kann sich auch keine Beziehung vorstellen, in der er das Kind gemeinsam großzieht. Und er hat sich auch immer ein unabhängiges, kinderloses Leben vorgestellt und auch gewünscht. Deswegen hast du da sicherlich Verständnis dafür, dass ich ihn jetzt unterstütze, für ihn da bin. Und wenn ich wieder Kapazitäten und einen Kopf für die Arbeit haben sollte, würde ich mich melden. Danke dir.
0: Klingt auf jeden Fall wie ein RTL-Plus-Format. Mal gucken, was Merz dazu sagt.
1: Wir haben das sorgfältig geprüft, ob wir das machen sollen oder nicht. Ja, wir machen es.
4: Du bist ein Gewinner.
0: Friedrich Merz hat ein Herz für Hamster. Caro, das sind deine 200 Euro. Melde dich gerne am KISS-Contact 030 20 19 17 17. Hol dir deinen gelben Schein bei uns ab. Und KISSation, ihr macht's genauso wie Caro. Do it now, do it good. Schickt eure absurdeste und kreativste Ausrede als Sprachnachricht an die 030 20 19 17 17.

0: Mittwoch hier mit Big Mo's Morning Show auf Kiss FM mit mir, Carolina, und gleich mit Tyler und Sarah Larsson. Kommt ihr gleich hier in der Playlist?
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0: Und Wetter heute, low-key wie mein Liebesleben, aussichtslos, sehr grau, sehr düster. Ab und zu kommt die Sonne durch, dann kommt die Hoffnung, nur damit dann direkt wieder dicke, fette Wolken kommen, vielleicht ein bisschen Regen. Und so bleibt es den ganzen Tag in den größten Teilen Deutschlands, in Berlin das Ganze bei maximal 21 Grad, in Köln 22 Grad, im Laufe des Tages auch immer wieder Regen und in Frankfurt am Main auch ein Wechsel zwischen Wolken und Regen, das Ganze heute bei bis zu 25 Grad.
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Ihr hört Big Mo's Morning Show auf Kids FM mit mir, Carolina, und mit einer wichtigen Frage an euch. Ladies, Fellas, Friends, ich brauche eure Meinung. Was würdet ihr tun? Lieber nochmal back in time gehen, 6 Jahre alt sein, mit dem Wissen von heute,

0: Als Sechsjähriger den Verstand von heute zu haben, das finde ich strange. Und dann würde ich das andere lieber nehmen.
1: Ey, ganz ehrlich, wir hattet dann ja schon mal eine Kindheit, die erlebt ihr jetzt halt nochmal neu, aber mit dem Wissen von heute. Leute, wisst ihr, was ich machen würde? Ich würde straight direkt mein erstes Taschengeld in Bitcoin investieren, in Aktien von Facebook, Meta, weil ich wüsste, wie das durch die Decke geht, dann wäre auf jeden Fall mehr als 10 Mille drin, sag ich euch ehrlich. Ich würde meine Prioritäten anders setzen. Ich würde wahrscheinlich weniger darauf achten, irgendwie von den coolen Leuten gemocht zu werden oder irgendwie so straight Richtung Karriere zu gehen, sondern mehr Zeit mit meiner Familie verbringen. Vor allem mit den Menschen, wo ich weiß, dass wir vielleicht nicht allzu viel Zeit miteinander haben, um das einfach nochmal anders zu schätzen. Plus, Leute, ihr bekommt quasi ein zweites Leben. Einfach so, dass es mehr wert als jedes Geld. Und trotzdem bin ich bis dato die Einzige, die sich für die rote Pille entscheiden würde. Wo seid ihr? Wer hält zu mir? Wer ist in meinem Team? Hala at me, Kiss Contact 030 2019 1717. Ich kann doch nicht die Einzige sein, die sich für die rote Pille, also für nochmal 6 Jahre alt sein, mit dem Wissen von heute entscheiden würde. Haut mal raus per WhatsApp. Kiss Contact 030 2019 1717.

Drake und Taylor Swift sind schuld daran, wenn ihr einen Autounfall baut. Ihr hört Big Mo's Morning Show auf Kiss FM mit mir, Carolina. Und das sagen jetzt neue Ergebnisse von Forschern aus den USA. Die haben nämlich mal das Ganze untersucht und gemerkt, dass in den letzten Jahren an großen Release-Tagen, also wenn Artists wie Taylor Swift, Beyoncé oder Drake ein Album droppen, 15% mehr Unfälle stattfinden, Autounfälle, Verkehrsunfälle, weil Gründe dafür können Sie natürlich nicht belegen, aber wahrscheinlich die Menschen einfach abgelenkter sind. Während der Autofahrt am Handy die Songs durchchecken, gucken, ob das Album schon da ist, skippen, die Songs weiterschicken, alles drum und dran. Das ist richtig, richtig crazy. Deswegen nochmal ein Reminder an euch. Erstens, bitte benutzt beim Autofahren nicht euer Handy. Zweitens, dafür gibt es eine ganz einfache Lösung. 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Wir versorgen euch mit den besten Hip-Hop- und R&B-Songs. Immer wenn große Artists wie Drake oder Beyoncé neue Songs rausbringen, dann hört ihr sie zuerst hier bei uns in der Playlist und alles ist Gucci und ihr habt keinen Unfall und life is good. Was bei den anderen Stars oder sonst so abgeht in der Welt, das checkt ihr natürlich unter Star News auf kissfm.de und Drake bekommt ihr jetzt hier in der Playlist for free und vor allem ohne Verkehrsunfall.

9.38 Uhr am Mittwoch. Big Mo's Morning Show ist an mit mir, Carolina. Und Kassation, mit welcher berühmten Person werdet ihr voll gerne befreundet? Jetzt nicht unbedingt, weil ihr denkt, okay, die haben Schmein und die würden mir richtig viele Geschenke machen oder ich habe richtig krasse Vorteile, sondern weil ihr denkt, ey, das Herz, die Seele, der ganze Charakter, einfach eine richtig nice Person, mit denen will ich voll gerne chillen. Vielleicht Drake, vielleicht Jay-Z, vielleicht Rihanna. Oh mein Gott, mit Rihanna wäre ich auch gerne befreundet. Aber meine Nummer 1 seit locker 20 Jahren, er ist einfach so cool, Ludacris.

0: seine Songs, aber generell seine Art. Und er wirkt immer so sympathisch. Und wie kann es sein, dass er seit 40 Jahren einfach genauso aussieht? Jeden Tag einfach kein Stück älter geworden ist. Ludacris, einer meiner All-Time-Favorites, bekommt ihr gleich mit Get Back hier in der Kiss FM Playlist.
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Diesen Samstag spielt Paschanim ganz exklusiv seine einzige Berlin-Show und ihr seid mittendrin. Big Mo's Morning Show ist an auf Kiss FM mit mir, Carolina. 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Warm-up kommt ihr jetzt in der Playlist Augenblick von Paschanim.

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1: mit Michelle. Auf dem Weg nach Polen gibt's teilweise lange Staus, gerade in den Ferien. Grund dafür sind die Grenzkontrollen und die sollen auch nochmal verlängert werden. Bundesinnenminister Alexander Dobrindt will, dass die Kontrollen noch ein halbes Jahr weitergehen, also bis Mitte März. Das hat sein Ministerium jetzt offiziell bei der EU angemeldet. Eigentlich sollen die Grenzen innerhalb Europas offen sein. Deutschland kontrolliert aber schon seit 2 Jahren wieder an allen Grenzen zu den Nachbarländern. Schon wieder gab es am Flughafen München einen Zwischenfall. Ein riesiger Airbus A380 der Lufthansa ist bei der Landung zu früh runtergegangen und noch vor der eigentlichen Markierung aufgesetzt. Dabei hat die Maschine mehrere Lampen an der Landebahn kaputt gemacht. Die 350 Menschen an Bord sind aber alle unverletzt geblieben. Erst 2 Tage vorher hatte eine Boeing von Vietnam Airlines auf derselben Bahn Probleme beim Start und ist viel zu spät abgehoben. Auch bei 30 Grad im Sommer in der Wohnung dürfen nicht alle einfach so eine Klimaanlage einbauen. Zumindest nicht die zur Miete wohnen. Denn bisher muss die Vermietung einer fest eingebauten Klimaanlage erst zustimmen. Bundesjustizministerin Stefanie Hubig will das aber ändern und den Hitzeschutz in Mietwohnungen einfacher machen. Und Kanye West will 2 Konzerte in Russland spielen. Im Oktober soll er gleich 2-mal in St. Petersburg vor rund 80.000 Menschen auftreten. Und Kanye hat wohl noch einen besonderen Wunsch. Er würde gerne Putin treffen. Ob das wirklich passiert, ist noch komplett offen. In Russland sorgen die Konzerte schon jetzt für Diskussionen. Einige Politiker finden seinen Besuch gut. Andere wollen, dass Kanye sich vor den Shows erstmal öffentlich hinter Russland und den Krieg gegen die Ukraine stellt. Andere kritisieren ihn wegen seiner antisemitischen Aussagen und seinen früheren Aussagen über Hitler.
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0: Jetzt gleich 10:30. Mein Name ist Mille, das hier ist Kiss FM. Ich hoffe, bis jetzt kommt ihr gut durch euren Mittwoch und der Tag läuft für euch. Jetzt gibt's ein paar News, und zwar von Kollegin Michelle.
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2: Cristiano Ronaldo hört wahrscheinlich noch dieses Jahr mit dem Fußball auf. Das hat er in einem Interview mit der Vogue gesagt. 2026 wird wahrscheinlich sein letztes Jahr als Fußballprofi. Und was er danach machen will, hat er wohl auch schon komplett durchgeplant. Ronaldo will zum Beispiel mehr reisen und Padel spielen. Er sagt selbst, dass Fußball eine ziemlich große Lücke hinterlassen wird und er deswegen verschiedene Sachen machen will. Ronaldo ist inzwischen 41 Jahre alt und schon seit 25 Jahren Profifußballer. In der Zeit hat er mehr als 950 Tore geschossen und ist 5-mal mit dem Ballon d'Or ausgezeichnet worden. Das ist der Preis für den besten Fußballer der Welt. Im Moment spielt er noch für Al Nassr in Saudi-Arabien. Und so ein bisschen hat er auch noch offen gelassen, ob es wirklich das allerletzte Jahr sein wird. Aber er sagte, es sei wahrscheinlich.
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2: Leute, was geht? Ich wünsche euch einen wunderschönen Mittwoch. Ich hoffe, bis jetzt läuft der Arbeitstag. Wir gehen hier auf jeden Fall straight Richtung Mittagspause. Ich bin bei euch jetzt direkt mit Shakira und Burna Boy mit Dai Dai. Und in dem Song gibt es einen Satz, den fühle ich momentan selber sehr, sehr doll. Da singt Shakira, "What broke you once made you strong." Also das, was dich einmal richtig, richtig krass gebrochen hat, ist auch das, warum du heute irgendwie stark sein kannst. Und in diesem Sinne gehe ich an euch raus mit ganz, ganz viel Liebe und will euch einfach nur sagen, egal in welcher Situation ihr vielleicht gerade steckt und was ihr gerade durchmacht und was vielleicht gerade bei euch der Fall ist. Ich kann euch nur sagen, mir geht es gerade wirklich ähnlich. Das allererste Mal so in meinem Leben. Und ich glaube, dass wir das alle irgendwann irgendwie definitiv rocken werden und vielleicht diesen ganzen Schmerz, den wir gerade fühlen, in einfach eine unglaublich krasse Stärke in uns und zu uns zurückführen können. So, in diesem Sinne,

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0: Mille für euch im Start, das hier ist KISS FM und es gibt zwei Varianten, okay? Also, ihr nehmt eine Pille ein, die eine ist rot, die startet euer Leben komplett neu im Alter von 6 Jahren, aber mit dem Wissen, was ihr bis heute gesammelt habt. Also ihr könntet quasi in Theorie alles ganz, ganz anders machen. Oder ihr nehmt eine blaue Pille ein und dann bekommt ihr jetzt sofort 10 Millionen Euro Kohle direkt bar auf die Kralle. Welche Pille würdet ihr nehmen?
2: Hi, mein Name ist Svenja und ich würde mich für die blaue Pille entscheiden, da ich, wenn ich wieder 6 Jahre alt wäre, lieber unbeschwert durchs Leben gehen würde und nicht das Wissen von heute hätte.
0: Ah, okay, okay. Svenja, nimm lieber die Kohle.
3: Hey, ich bin Sabrina und ich würde weder die blaue noch die rote Pille nehmen, weil ich glaube, dass ein weder das Wissen mit 6 Jahren um das Leben glücklicher machen würde, noch 10 Millionen.
0: Oh, ich bin ehrlich, wenn ich mich entscheiden könnte, aus aktuellem Anlass aus meinem Leben, ich würde sowas von diese rote Pille nehmen. Diese Pille, die mich ins Alter von 6 Jahren zurückversetzt mit dem Wissen, was ich bis heute gesammelt habe. Weil dann würde ich tatsächlich ganz, ganz viele Jahre in meinem Leben, die ich an etwas gegeben habe, was ich im Nachhinein sehr bereue, definitiv rückgängig machen und würde das niemals tun. Punkt. Ich muss aber dazu sagen, dass ich in meinem Leben auch noch keine schweren Zeiten durchgemacht habe, dass zum Beispiel meine liebsten Menschen um mich herum noch nicht verstorben sind. Also wenn ich mir zum Beispiel vorstelle, das müsste man nochmal durchmachen, weiß ich nicht, ob ich die rote Pille dann nehmen würde. Aber jetzt gerade würde ich sie so vernehmen und so viele Sachen in meinem Leben anders machen und einfach komplett auslassen. Welche Pille würdet ihr nehmen? Lieber die, die euch irgendwie was anders machen lässt oder lieber die, wo ihr halt sagt, so ja, okay, da gibt's halt Kohle. Holla at me im KISS-Contact 030 20 19.

0: Das sind die Black Eyed Peas mit Boom Boom Pow. Was geht ab, Leute? Genau so klingt Kiss FM, Home of Hip-Hop and R&B ist an, gleich mit Olivia Dean. Gibt's gleich hier bei mir in voller Länge.
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0: geht ab. Mein Name ist Mille, das hier ist Kiss FM. Jetzt für euch mit Michelle aus den News.
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2: GTA 6 ist geleakt worden. Online sind mehrere Videos aufgetaucht, die aus einer noch unfertigen Version des Spiels stammen sollen. Darin sind die Hauptcharaktere beim Basketballspielen und dann später beim Autofahren zu sehen. Dazu gibt's noch ein paar Details. Es wirkt so, als könnte die Polizei sich in diesem Spiel mehr merken. Also zum Beispiel, wie ihr ausseht, welche Klamotten ihr tragt und mit welchem Auto ihr gerade unterwegs seid. Autos müssen auch möglicherweise getankt werden. Dazu gibt's noch Hinweise auf ein Karma-System. Also wenn ihr zum Beispiel grundlos andere Menschen angreift, könnte das im Spiel Konsequenzen haben. Und dann ist auch noch ein Bild aufgetaucht, das angeblich die komplette Karte von GTA 6 zeigt. Aber wichtig, Rockstar Games hat bisher nicht bestätigt, dass die Leaks wirklich echt sind. Mehr offizielle Infos zu GTA 6 gibt's sowieso bald. Am 27. August gibt's nämlich einen ersten Einblick auf Netflix. Und im November soll das Spiel selbst dann endlich rauskommen.
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2: Leute, wir haben es kurz nach 12, also ab mit euch in die Mittagspause. Esst irgendwas Schönes, habt ein paar Talks mit den Workbesties über irgendwie die nächsten Meetings, die anstehen. Vielleicht mit dem Chef oder mit dem einen Kunden, der sowieso immer richtig, richtig hart nervt. Und dann bekommt ihr den Tag auf jeden Fall rum. Ich bin bei euch. Hier so ein bisschen Deutschrap und dem absoluten Sommertrack dieses Jahr. Brauchen wir gerade bei dem Scheißwetter. Summer Jam und Billa Joe, das ist Kilimanjaro.
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0: Leben von jetzt auf gleich komplett ändern könntet, einfach nur durch eine Pille, die ihr einnehmt, wie irgendwie, keine Ahnung, irgendwas, wenn ihr krank seid, was würdet ihr machen?
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0: Mein Name ist Mille, das hier ist Kiss FM. Und stellt euch Folgendes vor, ja? Ich habe zwei Pillen dabei quasi. Ich bin euer kleiner Dealer und sag so, hey, ich habe hier eine Pille, die ist rot. Wenn ihr die einnehmt, dann quasi geht ihr zurück auf den Zeitpunkt, wo ihr 6 gewesen seid, aber mit dem Wissen, das ihr heute habt. Die andere Pille ist blau. Wenn ihr die einnehmt, dann bekommt ihr jetzt sofort 10 Millionen Euro. Welche Pille würdet ihr nehmen?
2: Hey, ich bin Michelle. Ich würde mich für die blaue Pille entscheiden, weil das Leben dann einfach geiler ist.
0: Na, okay, Michelle, gib mir da Kohle.
3: Ich bin Cassandra und ich würde mich für die blaue Pille entscheiden, weil ich einfach nicht die Erfahrungen nochmal machen wollen würde, die ich jetzt schon gemacht habe.
0: Ja, das verstehe ich auch, bin ich ehrlich. Wenn man zum Beispiel, keine Ahnung, keine einfache Kindheit gehabt hat, in seinem Leben wirklich schon viel irgendwie durchmachen musste, vielleicht auch schon viele liebe Menschen verloren hat und dann irgendwie, ja, diese Tode nochmal durchstehen muss. Boah, ganz schlimm auf jeden Fall. Ich meine, 10 Millionen Euro sind noch krass. Ich bin ehrlich mit euch, ich würde aber tatsächlich die andere Pille nehmen. Ich würde die rote nehmen. Ich würde dann gerne wieder zurückgehen auf den Moment, wo ich 6 Jahre alt gewesen wäre, mit dem Wissen, was ich heute habe, weil ich aktuell bei mir privat gerade wirklich, gehen gerade so viele Sachen ab und ich würde mir wirklich wünschen, ich hätte das alles vorher gewusst, weil dann hätte ich auf jeden Fall Dinge anders gemacht und hätte nicht gefühlt 10 Jahre von meinem Leben irgendwie gerade verschwendet und hätte einfach alles gar nicht so getan, wie ich es getan habe, weil darauf hätte ich für mein ganzes Leben definitiv verzichten können. Also ich würde definitiv die rote Pille nehmen. Welche würdet ihr nehmen? Holla at me am KISS-Contact 030 20 19 17 17 oder sagt ihr so, ihr würdet gar keine nehmen. Ihr würdet einfach euer Leben ganz genauso weitermachen, wie es jetzt ist und everything is fine.
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0: State of Mind, Jay-Z und Alicia Keys. 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

0: Das ist Bilder im Kopf von dem guten Siggi, a.k.a. Sido. Mittags mit Mille ist an. Ich wünsche euch auf jeden Fall einen schönen Mittwoch hier auf KISS FM. Und wir gucken auf jeden Fall jetzt direkt mal auf ein paar News. Und zwar mit meiner wundervollen Kollegin, der guten Michelle. Hier ist er.
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2: Cristiano Ronaldo hört wahrscheinlich noch dieses Jahr mit dem Fußball auf. Das hat er in einem Interview mit der Vogue gesagt. 2026 wird wahrscheinlich sein letztes Jahr als Fußballprofi. Und was er danach machen will, hat er wohl auch schon komplett durchgeplant. Ronaldo will zum Beispiel mehr reisen und Padel spielen. Er sagt selbst, dass Fußball eine ziemlich große Lücke hinterlassen wird und er deswegen verschiedene Sachen machen will. Ronaldo ist inzwischen 41 Jahre alt und schon seit 25 Jahren Profifußballer. In der Zeit hat er mehr als 950 Tore geschossen. Und ist 5-mal mit dem Ballon d'Or ausgezeichnet worden. Das ist der Preis für den besten Fußballer der Welt. Im Moment spielt er noch für Al-Nassr in Saudi-Arabien. Und so ein bisschen hat er auch noch offen gelassen, ob es wirklich das allerletzte Jahr sein wird. Aber er sagte, es sei wahrscheinlich.
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0: Leute, das Wetter ist wirklich sau ekelhaft. Deswegen, was gibt's Besseres, als dabei ins Kino zu gehen? Kann ich euch sagen, auf unseren Nacken ins Kino zu gehen. Dranbleiben, ich habe was für euch in knapp 2 Minütchen.
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0: Das Beste, was man bei dem räudigen Wetter machen kann, ist definitiv ins Kino zu gehen. Und dann auch noch auf unseren Nacken.
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0: Mein Name ist Mille, Kiss FM ist an und Leute, ich habe auf jeden Fall einen richtig nicen Film für euch am Start. Eine junge Mutter entdeckt, dass sie etwas kann, das für uns absolut unmöglich ist. Und zwar kann sie ins Jenseits reisen, genauer gesagt ins sogenannte Further, die düstere Welt der verlorenen Seelen aus dem Insidious-Universum.
4: Seit ihrer Geburt waren wir immer nur zu zweit.
5: Hi.
4: Wir waren glücklich. Schlaf schön. Bis bei mir diese Träume anfingen. Maya? Ich mache meiner Tochter Angst. Es muss aufhören. Ich brauche Hilfe.
0: Ihr hört schon, das Ganze hat aber einen Haken. Denn sie kann nicht nur in dieses Further hinein, sie kann auch etwas von dort mit zurückbringen. Und genau das macht sie jetzt für ganz viele Wesen, die da sowieso rumhausen, interessant. Unter anderem zum Beispiel irgendwie Dämonen. Denn plötzlich verschwimmt so ein bisschen diese Grenze zwischen irgendwie Welt und diesem anderen Universum. Und naja, ich sag mal so, wenn man jetzt mit Dämonen irgendwie sich ein bisschen verstehen muss und die irgendwie hinter einem her sind, dann hat man natürlich ganz andere Probleme. Also, ihr hört schon, es wird ordentlich gruselig, es wird ordentlich spannend. Auf jeden Fall genau das, was man braucht, um richtig mitzufiebern im Kino. Insidious könnt ihr auf jeden Fall sehr, sehr gerne euch reinziehen. Morgen Abend um 20.15 Uhr im Cineplex Alhambra. Wir schicken euch hin, auf unseren Nacken natürlich mit Begleitung. Ihr sollt ja nicht alleine hingehen. Und wenn ihr gerne hin wollt, dann schickt ihr jetzt einfach nur Kino. Und zwar per WhatsApp an den KISS Contact. 030 20 19 17 17.
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1: Leute, ich wünsche euch einen wunderschönen Mittwoch. Wir haben es kurz nach 1 ab mit euch in die Mittagspause, wenn ihr bis jetzt noch nichts gesnackt habt. Oder wenn ihr schon wart, dann auf jeden Fall welcome back im Game. Ich hoffe, das Food-Koma ist nicht zu schlimm. Ich tue mein Bestes, um euch auf jeden Fall ein bisschen abzulenken. Jetzt direkt mit dem ganz neuen Track von Shireen David in der Kombi mit Summer Jam. Das hier ist Momoni.

0: von Usher. Mittags mit Millis an, hier auf KISS. Jetzt mit meiner Kollegin Michelle aus den News.
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2: GTA 6 ist geleakt worden. Online sind mehrere Videos aufgetaucht, die aus einer noch unfertigen Version des Spiels stammen sollen. Darin sind die Hauptcharaktere beim Basketballspielen und dann später beim Autofahren zu sehen. Dazu gibt's noch ein paar Details. Es wirkt so, als könnte die Polizei sich in diesem Spiel mehr merken. Also zum Beispiel, wie ihr ausseht, welche Klamotten ihr tragt und mit welchem Auto ihr gerade unterwegs seid. Autos müssen auch möglicherweise getankt werden. Dazu gibt's noch Hinweise auf ein Karma-System. Also wenn ihr zum Beispiel grundlos andere Menschen angreift, könnte das im Spiel Konsequenzen haben. Und dann ist auch noch ein Bild aufgetaucht, das angeblich die komplette Karte von GTA 6 zeigt. Aber wichtig, Rockstar Games hat bisher nicht bestätigt, dass die Leaks wirklich echt sind. Mehr offizielle Infos zu GTA 6 gibt's sowieso bald. Am 27. August gibt's nämlich einen ersten Einblick auf Netflix. Und im November soll das Spiel selbst dann endlich rauskommen.
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0: John. Mein Name ist Mille, das hier ist Kiss FM. Schönen Mittwoch wünsche ich euch. Gleich habe ich für euch Champagne Badgie von Crow. Wir erhöhen das Tempo. Weil die Zeit vergeht schnell in der Stadt. Mit Tempo in der Playlist und straight hinterher gibt's Tupac im Remix. All Eyes on Me, gleich beide hier bei mir in voller Länge.
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Leute, Achtung, ich crashe genau jetzt auf jeden Fall euren Wochenendplan, denn ich habe was Besseres für euch, einfach auf unseren Nacken. Und zwar geht ihr zum Teefeld-Festival, Leute. Samstag ist es soweit, es wird unglaublich fett, also jetzt am 22.08. Das Festival findet auf dem Tempelhofer Feld statt, geht los um 13 Uhr und geht komplett durch bis 22 Uhr. Das Nice ist, es ist wirklich komplett Berlin Acts only, okay? Wird auch super viel nice Stuff geben, also ganz viele verschiedene Stages, ganz viele verschiedene Areas. Gutes Essen. Es wird eine Miniatur vom Fernsehturm geben und es wird vor allen Dingen ganz, ganz viele richtig krasse Künstler geben. Also von Paschanim über Lacazette, Sira, AK außer Kontrolle, Lucio, Nisi, Southstar, Paul Kalkbrenner, Marlon Hofstadt werden auf jeden Fall alle dabei sein. So, so nice. Und ihr geht hin auf unseren Nacken, wie gesagt, und natürlich nicht alleine. Ihr nehmt auch noch eine Begleitung mit. Wenn ihr hingehen wollt, dann direkt jetzt melden per WhatsApp am KISS Contact. Einfach nur Festival rüberschicken an die 030 20 19 17 17. Und damit ihr euch schon mal ein bisschen einstimmen könnt, habe ich den guten Paschanim jetzt auch direkt für euch in der Playlist, und zwar mit Augen.

0: Das ist Raf Kamora in der Playlist. By the way, ihr könnt euch das komplette Interview mit Raf und mir gerne nochmal angucken. Auf YouTube online, Home of Deutschrap. Oder auch Spotify Millimeats einfach nur eingeben. Haben wir unter anderem zum Beispiel über 187 gesprochen und da hat Raf noch erzählt, so ey, was passieren müsste, damit es ein Reunion- und Comeback-Song und alles irgendwie geben würde. Super interessant jetzt, wo ja tatsächlich dieses Jahr Finally Bones und Raf wieder gemeinsame Sachen machen.
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3: Buongiorno, buon mercoledì. Welcome, Kiss Nation. Es ist Mittwoch, der 19. August 2026. Bis um 18 Uhr.

Für welches Szenario entscheidet ihr euch mehr dazu im Laufe der Show? Stay with me. Außerdem natürlich Kiss FM Arbeitszeitbetrug. Eure Chance auf den gelben Schein, also auf Fettkohle, hier bei uns auf Kiss FM und in drei Tracks die Fuck Your Hotline für euch.

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0: Gianlucas Fuck You Hotline. Yes! Nein, also 030 20 19 17 17, das ist die Nummer zur Fuck You Hotline. Schickt mir eure WhatsApp-Sprachmemos rein, dann spiele ich eure Fuck Yous hier bei mir in der Show. Wir hören mal das erste Audio.
2: Hier ist Pille aus Berlin-Mitte und ich verschicke hiermit ein oberfettes, mega großes Fuck You an die Taxifahrer hier in Berlin und auch die Uber-Fahrer und Bolt-Fahrer, die sich hier unmöglich im Straßenverkehr benehmen. Von ganz rechts nach ganz links rüber, ganz plötzlich, ohne zu blinken. Fuck you!
1: Ja, Mann. Ey, nichts hinzuzufügen, gebe ich dir mit allem recht. Audio Nummer 2.
3: Ich sende ein dickes Fuck you an die Bauarbeiten, die vor unserer Straße stattfinden und wir keine Parkplätze haben. Fuck you.
1: Und jetzt, Kiss Nation, seid ihr dran. Schickt mir eure dicken, fetten Fuck yous rein an die Fuck you Hotline 030 20 19 17 17 auf WhatsApp.

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0: gesteckt. Gute Entscheidung. Fifth Harmony. Work from home. Hier ist Gianluca live für euch auf KISS FM. Und jeder von euch hatte mindestens einmal den Gedanken, alleine heute, ey, heute nicht auf Arbeit, ne? Lieber mal einen gelben Schein vom Arzt holen und dann auf gemütlich machen. Da hat aber eine wichtige Person in diesem Lande was dagegen.
1: Wir schaffen die telefonische Krankschreibung ab und führen die Vorlage einer Arbeitsunfähigkeitsbescheinigung ab dem ersten Krankheitstag ein. Wir können uns diesen Wettbewerbsnachteil nicht länger leisten.
0: So, nicht nur Ärzte und Verbände haben gesagt, diese telefonische Krankschreibung ist eigentlich ultra der Bonus und entlastet uns. Nein, unser Bundeskanzler Herr Merz will alles anders machen. Kein Problem, KISS Nation, wir nehmen das Ganze für euch in die Hand.
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0: That's right, baby. Holt euch euren gelben Schein lieber bei uns. 200 Euro natürlich, Leute, ne? Schein ist natürlich auch gelb und wir sind ja auch keine Arztpraxis. Und wenn ihr Bock habt, einfach so 200 Euro zu machen, dann schickt uns jetzt eure besten Krankmach-Ausreden. Je kreativer, abgefuckter und wilder, umso besser. So hat es Caro heute gemacht.
3: Hi, Chefin. Ich muss mich leider krank melden. Und zwar wegen familiärer Angelegenheiten. Es ist so, dass mein Hamster die Nachbarshamsterin geschwängert hat. Und das reißt ihm gerade total den Boden unter den Füßen weg. Da muss ich definitiv für ihn da sein in dieser schwierigen Zeit. Er hat keine Gefühle für sie. Es war nur eine einmalige Sache. Er kann sich auch keine Beziehung vorstellen, in der er das Kind gemeinsam großzieht. Und er hat sich auch immer ein unabhängiges, kinderloses Leben vorgestellt und auch gewünscht. Deswegen hast du da sicherlich Verständnis dafür, dass ich ihn jetzt unterstütze, für ihn da bin. Und wenn ich wieder Kapazitäten und einen Kopf für die Arbeit haben sollte, würde ich mich melden. Danke dir.
0: Und Kisserin Caro hat sich einfach so den gelben Schein geklärt damit. Sehr gut gemacht. Das wird natürlich belohnt, so eine Kreativität. Ey, kriegt ihr doch auch easy hin. Auf Ernst jetzt. Schickt uns eure Ausrede an KISS Contact 030 20 19 17 17 und klärt euch eure 200 Euro beim KISS FM Arbeitszeitbetrug. Morgen um 8 Uhr gibt's den nächsten gelben Schein im Big Moss Morning Show. Nur hier auf KISS FM.

0: Drake mit Passion Fruit, Home of Hip-Hop in R&B. 14.43 Uhr, ein wunderschönen Mittwochnachmittag, Kiss Nation, auch wenn das Wetter beschissen ist ohne Ende. Aber wir haben uns. Dann ganz gleich in der Playlist Teddy Swims, J-Lo, Sierra und Tiger und noch viel, viel mehr.
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0: Es ist scheiße, ich sag euch, wie es ist. Berlin, Brandenburg, Hamburg, auch im westlichen Teil NRWs, alles verregnet. Auch oberhalb Nürnbergs, alles nur Wolken und Regen. Temperaturen heute nicht besser als zwischen 20 und 25 Grad. Wo ist es denn aber richtig geil und sonnig? Gut, München, 30 Grad, viel Sonne, kaum Wolken. Stuttgart, 31 Grad, sehr viel Sonne. Freiburg, 32 Grad, sehr viel Sonne. Saarbrücken, bewölkt. Aber auch da 30 Grad. Ihr merkt, Deutschland so ein bisschen zwiegespalten zwischen Regen und Untergang und Summer, Summer, Summer. Wie sehen die nächsten Tage aus? Braucht ihr weiterhin Regenschirm? Ja, zumindest in Hamburg. Okay? Ansonsten bleibt es überwiegend trocken in ganz Deutschland. Temperaturen zwischen 24 und 27 Grad. Na, immerhin.
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2: Wenn irgendwann jemand mal von euch im Radio moderieren möchte, dann eine wichtige Regel bitte beachten, nicht so wie Carolina.
3: Und dann gegen Mittag.
2: Hast du was im Mund gerade? Hast du gerade abgebissen, als wir gequatscht haben hier, oder was?
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2: Was isst du denn da Leckeres? Nimm uns wenigstens mit.
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2: Ein Bonbon?
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1: mit Alex. Knapp 4 Jahre nach den Sprengstoffanschlägen auf die Nord Stream Pipelines ist ein zweiter Verdächtiger festgenommen worden. Es handelt sich um einen Profitaucher aus der Ukraine, teilte die Bundesanwaltschaft in Karlsruhe mit. Wladimir Z. wurde auf Grundlage eines europäischen Haftbefehls in Kroatien gefasst. Er war vor einem Jahr in Polen schon mal festgenommen, aber wieder freigelassen worden. Bundeskanzler Merz hat die Äußerungen des israelischen Sicherheitsministers Ben-Gvir über gezielte Tötungen von Palästinensern scharf verurteilt. Diese menschenverachtenden, völkerrechtswidrigen Appelle seien nicht hinnehmbar, erklärte Vizeregierungssprecher Hille in Berlin. Ben-Gvir hatte unter anderem gefordert, auch solche Palästinenser zu töten, die keine Gefahr darstellten. Die Nominierungen für die MTV Video Music Awards sind raus. Die meisten haben Madonna und Taylor Swift bekommen. Madonna war sogar schon bei den allerersten Awards 1984 mit dabei und könnte jetzt als Künstlerin des Jahres ausgezeichnet werden. Außerdem nominiert ist zum Beispiel Bruno Mars als Artist of the Year.
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2: Rote Pille oder blaue Pille? Ich zeige euch beide. In der einen Hand dürft ihr entscheiden, noch mal im Alter von 6 Jahren das Leben anzufangen. Erneut mit dem Wissen von heute. Das wäre die rote Pille. Oder blaue Pille. Ihr bekommt jetzt sofort 10 Millionen Euro Cash auf eure Hand. Für welche Pille würdet ihr euch entscheiden? 030 20 19 17 17. Wir quatschen nur zwei Tracks.

0: Whoopty auf Kiss FM, euer Home of Hip-Hop und R&B, auf ganz gechillt in Richtung Feierabend an diesem vielerorts grauen Mittwochnachmittag. Ragazzi, es ist eine wichtige Entscheidung, eine moralische Frage. Viele, viele, viele von euch haben gesagt, ich brauche die Kohle. Andere hingegen sagen, nee, nee. Also wenn, dann fange ich nochmal von vorne an. Darum geht's.
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0: Rote Pille oder blaue Pille? Stellt euch vor, dass ich zu euch komme. In der linken Hand halte ich die rote Pille und in der rechten die blaue. Rote Pille bedeutet, ihr fangt nochmal im Alter von 6 Jahren euer komplettes Leben an, mit dem Wissen, das ihr aber bis heute gesammelt habt. Oder blaue Pille, ihr bekommt jetzt von mir sofort 10 Millionen Euro in der Hand. Wofür würdet ihr euch entscheiden? 030 20 19 17 17. Wir haben uns mal umgehört.
2: Hi, ich bin Lea und ich würde mich für die blaue Pille entscheiden, weil ich relativ zufrieden bin gerade. Ja.
0: Okay, also du würdest 10 Millionen nehmen, weil momentan alles im Leben läuft. Okay, gut. Ist auch ein Statement. Wir haben noch weitere Töne reinbekommen. Wir hören.
3: Hey, ich bin Sabrina und ich würde weder die blaue noch die rote Pille nehmen, weil ich glaube, dass ein weder das Wissen mit 6 Jahren um das Leben glücklicher machen würde, noch 10 Millionen.
0: Okay, gut. Okay, also weder noch. Sehr neutral gehalten. Ich sag euch ehrlich, mein Take. Ich würde nicht die Kohle nehmen. Ich würde noch mal im Alter von 6 Jahren anfangen. Das Ding ist nur, ich müsste dann auch durch diese Phasen von Trauer, wenn geliebte Menschen wieder weggehen und so, müsste ich komplett von vorne. Aber was Kohle angeht, Digga, im Alter von 6 Jahren sagst du deinen Eltern, investiere in alles, was gerade Kohle macht. Bitte, bitte, bitte. 030 20 19 17 17. Rote Pille oder blaue Pille? Wofür würdet ihr euch entscheiden? Kohle.

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0: Geiler Banger. Euer Home of Hip-Hop und R&B. Flow mit Leakit waren das. Gianluca live für euch am Mittwochnachmittag. Ich bin ein leidenschaftlicher Gamer. Ich spiele für mein Leben gerne Videospiele. Am liebsten Zelda, Mario, hier und wieder mal FIFA und so. Also ein bisschen Fußball gehört auch dazu. Aber was Sony jetzt angefangen hat, machen offenbar auch die Entwickler nach. Nicht nur der Hersteller der PlayStation, sondern jetzt auch Rockstar Games sollen angeblich verzichten, ihre Spiele auf physischen Medien, also auf CDs oder sowas, zu pressen. Nein, gibt alles nur noch digital und online, um Kosten zu sparen. Das sorgt in der Gamer-Szene für Unmut. Und eine Hackergruppe, die hat das wirklich aber sowas von persönlich genommen und hat Rockstar Games gehackt. GTA 6 wurde gestern geleakt. Was es damit auf sich hat, ob die Infos alle auch so stimmen, das hat Kollegin Michelle aus den News für euch.
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2: GTA 6 ist geleakt worden. Online sind mehrere Videos aufgetaucht, die aus einer noch unfertigen Version des Spiels stammen sollen. Darin sind die Hauptcharaktere beim Basketballspielen und dann später beim Autofahren zu sehen. Dazu gibt's noch ein paar Details. Es wirkt so, als könnte die Polizei sich in diesem Spiel mehr merken. Also zum Beispiel, wie ihr ausseht, welche Klamotten ihr tragt und mit welchem Auto ihr gerade unterwegs seid. Autos müssen auch möglicherweise getankt werden. Dazu gibt's noch Hinweise auf ein Karma-System. Also wenn ihr zum Beispiel grundlos andere Menschen angreift, könnte das im Spiel Konsequenzen haben. Und dann ist auch noch ein Bild aufgetaucht, das angeblich die komplette Karte von GTA 6 zeigt. Aber wichtig, Rockstar Games hat bisher nicht bestätigt, dass die Leaks wirklich echt sind. Mehr offizielle Infos zu GTA 6 gibt's sowieso bald. Am 27. August gibt's nämlich einen ersten Einblick auf Netflix. Und im November soll das Spiel selbst dann endlich rauskommen.
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0: Dieben. Generell, was Summer Jam gerade macht, ist out of this world. Summer Jam zusammen mit Shireen David, Mo Money, Mo Haters. Kiss FM am Start für euch, mit mir Gianluca live. Und ragazzi, ich verstehe jede einzelne von euch, wenn ihr da draußen sagt, ganz ehrlich, heute Wetter scheiße, morgen Wetter auch nicht so geil, ich mach mal lieber gelber Schein auf Krankbasis, Bruder, aua, aua, Ohrläppchen verstaucht. Und dann passt es schon, ne? Bisschen Ausruhen gehört auch dazu. Schenkt mir ja keiner zurück die Zeit. Da hat aber nur eine Person was kräftig dagegen.
1: Wir schaffen die telefonische Krankschreibung ab und führen die Vorlage einer Arbeitsunfähigkeitsbescheinigung ab dem ersten Krankheitstag ein. Wir können uns diesen Wettbewerbsnachteil nicht länger leisten.
0: Sagt Bundeskanzler Friedrich Merz, keine Sorge, Kiss Nation, dann kümmern wir uns eben um euch.
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0: So sieht's aus, Ragazzi. Also gelber Schein, 200 Euro versteht sich, ne? Hat ja auch dieselbe Farbe, denn wir sind ja auch keine Arztpraxis. Aber Kohle schieben wir euch zu. Schickt uns dafür eure absurdesten Ausreden, warum ihr leider nicht bei der Arbeit erscheinen könnt. Je absurder und weirder, umso besser für euch. So hat es zum Beispiel Amira aus Berlin gemacht.
3: Hallo Chef, ich weiß, du hast mich diesen Monat als Mitarbeiter des Monats gekrönt, aber ich kann leider heute nicht arbeiten. Mein Hund hat alle Oberteile von mir gefressen. Ich muss jetzt oben ohne mir neue Oberteile kaufen. Ich komme morgen wieder.
0: Geil, geil. Und natürlich kriegst du dafür 200 Euro dein gelber Schein beim Kiss FM Arbeitszeitbetrug, Amira. Sehr gut gemacht. Und das kriegt ihr safe genauso gut hin. Schickt uns eure absurdesten Ausreden, warum ihr leider nicht zur Arbeit erscheinen könnt. 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

0: auch in Berlin und Hamburg. Momentan nur grau, fette Wolken überall. Ist einfach nicht geil bei maximal 23 Grad. Wie sieht's morgen aus? Wird's morgen genauso beschissen wie heute? Nö. Nur in Hamburg und in Berlin. Da wird's grauer. Hamburg Regen bei maximal 22 Grad. Ansonsten im Rest Deutschlands mehr Sonne als Wolken und deutlich wärmer als heute bei 28 Grad.
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2: Kiss Nation, wenn ihr wissen wolltet, wie man Radiomoderatoren so richtig ärgern kann, sie auslachen, wenn sie sich versprechen.
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1: mit Alex. Die Bundesanwaltschaft hat einen zweiten Verdächtigen des Anschlags auf die Nord Stream Pipelines vor knapp 4 Jahren festnehmen lassen. Die Karlsruher Behörde teilte mit, der Mann namens Wladimir Z. sei ausgebildeter Taucher. Der Ukrainer wurde in Kroatien festgenommen und soll nach Deutschland überstellt werden. Z. war schon mal in Polen in Haft, dann aber freigelassen worden. Der chinesische Roboterhersteller Unitree hat einen rasanten Börsenstart hingelegt. Der Aktienkurs des Unternehmens schoss bei seinem Börsendebüt um knapp 630% in die Höhe. Unitree baut humanoide Roboter. In Stahnsdorf in Brandenburg sollen neue Straßen nach Rockstars benannt werden, zumindest wenn es nach Bürgermeister Bernd Albers geht. In einem Neubauviertel sollen die Straßen 1 bis 9 folgende Namen bekommen: Tina Turner, Madonna, Aretha Franklin, Annie Lennox, Debbie Harry, Elvis Presley, John Lennon, David Bowie und Freddie Mercury.
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2: Dubai Schokolade, Angel Hair, Labubus und diese eine Swatch, was auch immer, worum sich da die Leute gekloppt haben. Meine Kollegin Sherry aus dem KISS-Team hat alle Trends schon Monate vorher erkannt, bevor sie Trends wurden. Und jetzt hat sie den nächsten großen Shit am Start. Was es damit auf sich hat, das hört ihr in nur 2 Tracks.

0: What You Know About Love. Ganz entspannt, ganz gechillt in Richtung Feierabend an diesem Mittwoch, den 19. August. Hier ist Kiss FM für euch. Und Labubus, die neueste Swatch, worum sich Leute geprügelt haben. Angel Hair Schokolade, Dubai Schokolade. Es gibt eine Person aus dem Kiss-Team, die hat all diese Trends Monate vorher erkannt. Noch bevor sie überhaupt Trends genannt wurden.
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0: Yes. Ladies and Gentlemen, diese Person ist Kollegin Sharon. So nämlich. Also, ich habe ja schon alles aufgezählt. Angel Hair, Dubai Schokolade, bla bla bla. Jetzt hast du den nächsten großen Shit am Start. Was ist der Trend der Trends, der jetzt ansteht?
2: Und zwar Jellycat. Jellycat London. Das sind bekannte Plüschtiere aus
0: schon
2: London.
0: Schon wieder Plüschtiere?
2: Ja, es ist so süß, Gianni. Die haben jetzt im KDW hier eine Abteilung aufgemacht und egal wo auf der Welt, es gibt immer so ein bestimmtes Motto, ne? Es gibt irgendwie ein Jahrmarkt-Motto, wie zum Beispiel jetzt hier in Berlin für Deutschland. Mhm. So ein bisschen Oktoberfest-Vibe. Mhm. Ganz süß. Und dazu gibt es auch die passenden Plüschtiere. Und man kann sich da wirklich so eine Experience buchen. Das heißt, wenn du zum Beispiel sagst, hey, ich würde gerne einmal die Zuckerwatte haben, dann machen die dir für dich wirklich so eine Show. So ein bisschen Sahne drauf, möchtest du ein bisschen
0: aber
2: Sahne
0: alles
2: haben?
0: Alles aus Plüsch.
2: Alles aus Plüsch. Das ist so
0: okay,
2: cool.
0: Okay, das ist schon irgendwie cool.
2: Und Leute standen am Montag irgendwie 3-4 Stunden in der Schlange an, um diese Experience zu buchen.
0: Also okay, wir halten fest, es ist kein Labubu-Shit, den irgendwann keiner mehr juckt, sondern es ist wirklich auf cute gemacht und so. Von wem kommt denn das? Weißt du das? Also ist es irgendwie wieder, hat Kim Kardashian irgendwie sowas gelauncht?
2: Nee, Jellycat ist eine eigene Marke. Die gibt es schon sehr lange.
0: Okay.
2: Die kommt aus UK, aus London.
0: Okay.
2: Und da hat es so angefangen. Und es gibt zum Beispiel, Leute, ihr müsst euch vorstellen, ein Parmesan-Kuscheltier.
0: Nee, verarsch mich nicht.
2: Ein Knoblauch-Kuscheltier.
0: Ich gehe jetzt hin, wenn du mir sagst Parmesan und Spaghetti.
2: Es gibt eine Bockwurst mit einem Brot mit Ei. Es ist so zuckersüß. Und später gehe ich auf das Event, Leute. Ich nehme euch natürlich in den Insta-Stories mit.
0: Instafam.de heißt immer da. Was kostet denn jetzt so ein Parmesan-Ding? Plüsch,
2: also es fängt an ab 20 Euro bis 80 Euro ist alles dabei.
0: Okay, 80 Euro wäre mir jetzt zu teuer. Aber wenn du überlegst, die Marken-Teddys, die kosten ja auch schon 50
2: klar,
0: Euro.
2: Klar.
0: Aber das geht ja noch. Ist ja noch ein
2: total
0: bisschen
2: reasonable.
0: Ist es dann auch etwas, was ich mir an die Tasche klemme? Ist es was, oder habe ich es einfach dabei?
2: Nee, es ist ein Plüschtier.
0: Einfach zum Schmusen?
2: Ja, einfach zum Schmusen.
0: Damit du wieder schmusen kannst, während du...
1: Wir machen Session im Ritzen.
0: kissfm.de, Sherry nimmt euch heute mit ins KDW nach Berlin zu den, wie heißen die?
2: Jellycat.
0: Ich hätte fast Tamagotchi gesagt.
1: Jetzt brandneu. Luciano und Jess.

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0: Die did it again auf KISS FM, ragazzi. 16 und 26 Minuten. Und ihr wisst, bei mir wird nicht nur über gescheiterte Beziehungen oder der hat mit dem geschlafen, sie hat mit ihm geschlafen geredet. Nein, ab und zu ist auch mal was Moralisches dabei.
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0: Und ich will auch ehrlich sein, ich habe dieses Meme, es war einfach nur ein Bild auf Twitter gesehen. Rote Pille, blaue Pille, okay? Stellt euch vor, ich komme zu euch, in der einen Hand die rote Pille, wenn ihr diese nehmt, dann entscheidet ihr euch dafür, euer Leben nochmal als sechsjähriger Mensch anzufangen mit dem Wissensstand von heute. Oder ihr nehmt die blaue Pille aus der anderen Hand, die blaue Pille gibt euch sofort 10 Millionen Euro Cash auf der Hand. Wofür entscheidet ihr euch? Rot oder blau? Wir haben uns umgehört.
2: Hi, ich bin Björn. Ich glaube, ich würde mich für die blaue Pille entscheiden, weil ich denke, mit Cash das Leben ein bisschen einfacher. Und wenn ich jetzt nochmal 6 Jahre alt wäre, eigentlich bin ich mit meinem Leben ganz zufrieden. Und es würde mir nichts bringen, glaube ich, nochmal 6 Jahre alt zu sein mit dem Wissen von heute.
0: Ah, okay, ich weiß nicht, weil gerade aus Kohlesicht, wenn du als 6-Jähriger dann weißt, Björn, welche Aktien später durch die Decke gehen, keine Ahnung, Apple, Nvidia, Moderna und wie sie alle hießen damals zur Corona-Zeit auch noch, da hättest du ordentlich Cash gemacht, falls dir Kohle so wichtig ist. Auf der anderen Seite, ich zum Beispiel hätte die rote Pille genommen. Ja, man muss natürlich nochmal durch Beerdigung oder tolle Sachen natürlich, die auch passiert sind damals, bla bla bla, muss man wieder durchgehen. Aber man lässt sich halt auch nicht so schnell verarschen von Leuten. Checkt ihr? So, den Wissensstand von heute als 6-Jähriger ist schon mega wertvoll, ne? Wenn Jessica 3 Jahre alt dir die Butterschnecke irgendwie aus der Tüte klaut und du weißt ganz genau, die Alte hat's geklaut. Checkt ihr? Ja. Ich hab's nicht vergessen, Jessica aus Ludwigshafen. Da war ich nämlich im Kindergarten damals in Rheinland-Pfalz. Anyway, wir haben uns mal umgehört. Weiter.
3: Hi, mein Name ist Svenja und ich würde mich für die blaue Pille entscheiden. Wenn ich wieder 6 Jahre alt wäre, lieber unbeschwert durchs Leben gehen würde und nicht das Wissen von heute hätte.
0: Verstehe. Der gute Gigi hat reingeschrieben, naja, also grundsätzlich Kohle, also blaue Pille, 10 Millionen sofort, weil nicht jeder hatte eine geile Kindheit und ich will nicht mehr zurück in meine Kindheit. Das ist natürlich auch wahr. Nicht jeder hatte eine geile Kindheit, nicht jeder will nochmal das erleben, was er als 6-Jähriger oder so erlebt hat. Rote Pille oder blaue Pille? Als 6-Jähriger Mensch mit dem Wissensstand von heute nochmal von vorne anfangen oder, blaue Pille, 10 Millionen Euro Cash auf der Hand. 030 2019 1717, schickt mir Sprachmemos rein.

0: Versprich mir von Feiern und Dalton auf KISS FM. Hier ist euer Home of Hip-Hop und R&B mit mir, Gianluca Live. Und KISS Nation, wisst ihr, wie oft wir hier in der KISS Nation krank machen im Jahr? Habt ihr ungefähr eine Vorstellung? So? Also ich kann euch auch mal offizielle Regierungsdaten, also Arbeitstage angeben. Das Statistische Bundesamt meldet für das Jahr 2025, sind die aktuellsten Zahlen, einen Schnitt von 14,6 Arbeitstagen pro Beschäftigten. Heißt, was heißt das ganz genau? Knapp 20 bis 22 Kalendertage pro Jahr sind wir krankgeschrieben. So. Klingt jetzt erstmal nicht viel, ne? Ist es auch nicht, auch wenn Bundeskanzler Friedrich Merz das Ganze ein bisschen anders sieht. Der sagt nämlich das hier.
1: Wir schaffen die telefonische Krankschreibung ab und führen die Vorlage einer Arbeitsunfähigkeitsbescheinigung ab dem ersten Krankheitstag ein. Wir können uns diesen Wettbewerbsnachteil nicht länger leisten.
0: Ja. Dabei gibt es Länder, die sind doch viel schlimmer als wir. Länder, zu denen unsere Regierung tatsächlich momentan hochschaut.
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0: Noch länger krank machen, Achtung festhalten, die Portugiesen, die Franzosen, die Slowenen, Achtung jetzt die Spanier und jetzt der Hammer, die Finnen und die Norweger. Die sind Spitzenreiter in Europa, die sind nämlich bis zu 6 Wochen knapp krank im Jahr. Verglichen mit unseren 3,5 Wochen Peanuts. Und trotzdem plant die Bundesregierung eben die eine Geschichte mit den Krankmeldungen. Ist kein Problem, KISS Nation, dann klärt ihr euch eben euren gelben Schein bei uns. 200 Euro natürlich. Der Schein hat dieselbe Farbe wie der gelbe Schein. Wir suchen die absurdeste Ausrede, um nicht zur Arbeit zu gehen. Amira aus Berlin hat das hier reingeschickt.
3: Hallo Chef, ich weiß, du hast mich diesen Monat als Mitarbeiter des Monats gekrönt, aber ich kann leider heute nicht arbeiten. Mein Hund hat alle Oberteile von mir gefressen. Ich muss jetzt oben ohne mir neue Oberteile kaufen. Ich komme morgen wieder.
0: Und natürlich hat sie sich 200 Euro geklärt. Der gelbe Schein geht zu dir. Gut gemacht, Amira. KISS Nation. Ihr könnt das genauso gut. Ihr seid genauso kreativ. Je abgefuckter, je weirder, je absurder eure Ausrede, umso besser für euch. Klärt euch euren gelben Schein, eure 200 Euro. Schickt uns die Ausreden an KISS Contact 030 2019 1717, KISS Contact. Und morgen ab 8 Uhr in Big Mo's Morning Show auf KISS FM eure nächste Chance auf den

0: Ja. 40 Grad, Sonne, Cocktail und Strand. Das strahlt dieser Song aus von Benny Blanco, Ragazzi. Und Selena Gomez hier auf KISS FM. Was geht ab, KISS Nation? Gleich Dr. Dre, Snoop, Bad Chief, Marco, Pascha, immer noch viel, viel mehr.
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0: Ist alles andere als geil. Heute sehr viel Regen bei uns in der KISS Nation. Ausnahmen bilden natürlich wieder die südlichen Städte bei uns in der KISS Nation. Also, ganz viel Sonne in München. 30 Grad. Stuttgart 31 Grad, Sonne, harmlose Wolken, Freiburg im Breisgau 32 Grad. Aber es sieht auch gut aus in Dresden, in Erfurt, da haben wir bis zu 28 Grad. Wo ist aber bewölkt? Naja, fast überall. Ganz viel Regen aktuell in Hannover, ganz viel Regen bei uns in Berlin, ganz viel Regen momentan in Essen, Dortmund, Köln. Da kommt ordentlich was auf euch zu, Ladies and Gentlemen aus NRW. Wie sieht's aus an der Grenze zur Tschechischen Republik? Naja, auch nicht so geil, ne? Also hier über Nürnberg, östlich in Bayern, wirklich gar nicht so geil. Lange Rede, kurzer Sinn. Regenschirm am Start haben, okay? Da macht ihr nichts falsch, ist außerdem ein bisschen fresher. Die nächsten Tage relativ gemischt. Morgen ist okay, morgen regnet es eigentlich nur in Hamburg. Berlin bleibt trocken, Rest Deutschlands auch. Sehr viel Sonne bei 28 Grad maximal. Aber übermorgen auch wieder wilder Mix. Sonne und Wolken wechseln sich ab, hin und wieder mal Regen. Und aber, der Süden wieder mit knapp 30 Grad. Eigentlich ganz nice.
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1: mit Alex. Knapp 4 Jahre nach den Sprengstoffanschlägen auf die Nord Stream Pipelines ist ein zweiter Verdächtiger festgenommen worden. Es handelt sich um einen Profitaucher aus der Ukraine, teilte die Bundesanwaltschaft in Karlsruhe mit. Wladimir Z. wurde auf Grundlage eines europäischen Haftbefehls in Kroatien gefasst. Er war vor einem Jahr in Polen schon mal festgenommen, aber wieder freigelassen worden. Bundeskanzler Merz hat die Äußerungen des israelischen Sicherheitsministers Ben-Gvir über gezielte Tötungen von Palästinensern scharf verurteilt. Diese menschenverachtenden, völkerrechtswidrigen Appelle seien nicht hinnehmbar, erklärte Vizeregierungssprecher Hille in Berlin. Ben-Gvir hatte unter anderem gefordert, auch solche Palästinenser zu töten, die keine Gefahr darstellten. Die Nominierungen für die MTV Video Music Awards sind raus. Die meisten haben Madonna und Taylor Swift bekommen. Madonna war sogar schon bei den allerersten Awards 1984 mit dabei und könnte jetzt als Künstlerin des Jahres ausgezeichnet werden. Außerdem nominiert ist zum Beispiel Bruno Mars als Artist of the Year.
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2: Letzte Stunde zusammen, ragazzi. Ab in den Feierabend, in den wohlverdienten. Kiss F. Wir starten mit dem Song, der in meinen Augen verdient hätte, Summer Hit of the Year zu sein. Am Ende wurde es Shakira. Alles okay. Trotzdem, Summer Jam. Grüße gehen raus zusammen mit Billa Joe. Mit dem Banger of the Summer 2026 für mich. Kilimanjaro jetzt für euch auf Kiss. Mueve tu cuerpo.

0: Kevin Lanay. Love me not. 5 nach 5, kommt gut in Richtung Feierabend und stellt euch mal diese Frage. Geld oder nochmal komplett von vorne anfangen?
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0: Rote Pille versus blaue Pille. Die rote Pille, wenn ihr diese nehmen würdet, die würde dafür sorgen, dass ihr euer Leben nochmal als 6-jährige Person anfangt, mit dem Wissensstand von heute. Die blaue Pille hingegen, wenn ihr euch für diese entscheiden würdet, bedeutet für euch sofort 10 Millionen Euro in Cash. 030 2019 1717. Wir haben uns mal umgehört und so würdet ihr euch entscheiden.
2: Hey, ich bin Michelle. Ich würde mich für die blaue Pille entscheiden, weil das Leben dann einfach geiler ist.
0: Mit 10 Millionen extra. Klar, kann ich verstehen. Wir gehen mal jetzt ran an Kiss Contact. 030 2019 1717. Hier ist Gianluca. Wie heißt du?
3: Hi, hier ist Mattea.
0: Hallo Mattea. Woher kommst du, Süße?
3: Aus Kroatien.
0: Aus Kroatien. Karkosi.
3: Dobro, und du?
0: Sehr gut, sehr gut. Dankeschön. Mattea, wofür würdest du dich entscheiden? Blaue Pille oder rote Pille?
3: Mein erstes Gefühl hat gesagt, ja, natürlich von vorne anfangen ist doch geil. Das ganze Leben nochmal machen und nicht dieselben Fehler machen. Safe. Aber dann habe ich kurz darüber nachgedacht und dachte mir, mit dem Wissensstand von heute als 6-Jährige, dann Du erlebst dann gar nicht deine Kindheit. Weißt du, was ich meine?
0: Ja, weil man ist ja dann als 6-Jährige, in deinem Fall ist man ja schon erwachsen und man weiß, wer will wen irgendwie hinterfort sich irgendwie an Kragen und so, bla bla bla.
3: Genau, und das fehlt mir irgendwie. Das muss man ja alles nochmal durchmachen. Du musst ja nochmal deine Kindheit erleben. Du kannst ja nicht mit 6 schon irgendwie erwachsen sein.
0: Ja,
3: Dann nehme ich lieber das Geld und mach das Beste aus meinem Leben, einfach mit dem Geld.
0: 10 Millionen jetzt auf die Hand, du bist in Kroatien die Königin der Königin, also sag ich dir, wie es ist.
3: Ja.
0: Ich verstehe, was du meinst, aber wenn es jetzt rein ums Geld geht, als 6-Jährige kannst du ja zu Mama und Papa gehen und sagen, pass auf, in 10 Jahren geht Apple durch die Decke, Aktien, in 20 Immobilienmarkt, in 25 Nvidia, lass mal Halbleiterchips kaufen. Also da bist du auf einem ganz anderen Stand, weißt du?
3: Dann stecken die mich sonst wohin, wenn du das als 6-Jähriges sagst.
0: Ich glaube, da giltst du einfach in dem Moment als überbegabt. Ich verstehe, was du meinst. Ich habe mit unserer Kollegin aus dem KISS-Team, Kasimira, die hat gesagt, nee, ganz ehrlich, ich würde sofort die Kohle nehmen, weil nicht jeder hatte eine geile Kindheit mit 6. Plus, Mattea, was du gesagt hast, ne? Als 6-Jährige dann, mit dem Wissensstand einer erwachsenen Person, deine Kindheit ist scheiße, deine Jugend wird kacke, so, du bist vielleicht vorbereitet, aber man macht gar keine Erfahrungen, so, man bleibt ja stecken.
3: Ich wollte gerade sagen, überleg mal, und dann musst du die ganze Kacke nochmal durchmachen.
0: Ja, unter dem Punkt verstehe ich es schon, ja. Also ich glaube, die rote Pille würden eigentlich nur Leute nehmen, ich zum Beispiel, die eine fröhliche, normale Kindheit hatten, aber 10 Millionen Euro jetzt wäre auch geil.
3: Ich wollte gerade sagen, bei 6-Jährigen kannst du auch nicht viel so anstellen mit Geld, aber jetzt als Erwachsene, da kannst du dir alles holen.
0: Brava, Mattea, brava. Sehr gut, sehr gut, sehr gut. Geil. Ey, so aus dem Punkt habe ich es auch noch nicht betrachtet. Dankeschön, Mattea. Kuala Puno, mach's gut.
3: Na dann, wünsche ich euch einen schönen Tag noch.
0: Wünschen wir dir auch, mein Schatz. Ciao, ciao, Bella, ciao.
3: Bis dann, tschüss.
0: 030 2019 1717. Wie würdet ihr euch entscheiden?
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0: singt Hera, aber was da passiert ist gestern Abend, das schockiert die ganze Gamer-Szene. Hier ist Gianluca live für euch auf KISS FM, was geht ab? Ganze, ich liebe Videospiele, ich spiele vor allem Zelda, ich spiele Super Mario, ab und zu mal ein FIFA, geht schon fit und so, okay. Und natürlich habe ich auch die Situation rund um GTA 6 immer und immer wieder im Auge. Was gestern passiert ist aber richtig krass, denn ein Leaker legt sich mit Entwickler Rockstar an und hat Gameplay-Footage von GTA 6 geleakt. Und das ist ein Riesenproblem, weil wir warten alle auf dieses Spiel. Das wird die Videospielbranche definitiv nochmal krass verändern, was es damit auf sich hat. Ob die überhaupt legit sind. Alle Infos dazu gibt's jetzt für euch von Michelle aus den News.
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2: GTA 6 ist geleakt worden. Online sind mehrere Videos aufgetaucht, die aus einer noch unfertigen Version des Spiels stammen sollen. Darin sind die Hauptcharaktere beim Basketballspielen und dann später beim Autofahren zu sehen. Dazu gibt's noch ein paar Details. Es wirkt so, als könnte die Polizei sich in diesem Spiel mehr merken. Also zum Beispiel, wie ihr ausseht, welche Klamotten ihr tragt und mit welchem Auto ihr gerade unterwegs seid. Autos müssen auch möglicherweise getankt werden. Dazu gibt's noch Hinweise auf ein Karma-System. Also wenn ihr zum Beispiel grundlos andere Menschen angreift, könnte das im Spiel Konsequenzen haben. Und dann ist auch noch ein Bild aufgetaucht, das angeblich die komplette Karte von GTA 6 zeigt. Aber wichtig, Rockstar Games hat bisher nicht bestätigt, dass die Leaks wirklich echt sind. Mehr offizielle Infos zu GTA 6 gibt's sowieso bald. Am 27. August gibt's nämlich einen ersten Einblick auf Netflix. Und im November soll das Spiel selbst dann endlich rauskommen.
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0: arbeiten alle viel zu wenig, sag ich euch, wie es ist. Nee, das sind nicht meine Worte. Wenn es an mir geht, Alter, 4-Tage-Woche, volles Gehalt, Bruder, und pack nochmal 2.000 extra drauf auf ganz entspannt jeden Monat. Aber ich habe sehr viel Fantasie und Träume und Wünsche, wie alle auch da draußen. Nee, dass wir alle ein bisschen zu wenig arbeiten oder viel zu wenig arbeiten, das sagt der Bruder hier.
1: Insgesamt ist die Arbeitszeit in unserem Land zu niedrig. Oh ja, dass Sie darüber lachen, das zeigt, auf welchem Planeten Sie leben, meine Damen und Herren. Wir werden uns alle ein bisschen mehr anstrengen müssen, wir werden alle mehr arbeiten müssen.
0: Sagt Bundeskanzler Friedrich Merz. Ich sage euch, holt euch einen gelben Schein, aber nicht in der Arztpraxis.
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0: Die Situation gerät so ein bisschen außer Kontrolle, deswegen springen wir ein. Kiss FM für euch am Start, Ragazzi, mit dem Arbeitszeitbetrug. Schickt uns eure absurdesten und weirdesten Ausreden, warum ihr leider nicht zur Arbeit kommen könnt, und klärt euch den gelben Schein. Also 200 Euro natürlich, ne? Weil Schein hat ja die gleiche Farbe. So hat es Romina gemacht vor ein paar Tagen.
3: Ich muss mich leider krank melden für heute. Ich wollte gerade zu meinem Auto gehen. Da griff mich der Marder an, der mein Auto besetzt hat, hat mir voll ins Bein gebissen und er hatte sogar Schaum vor Mund. Dann bin ich rückwärts über die Steine geknallt und voll mit dem Kopf auf den Boden. Jetzt habe ich auch noch ein Loch im Kopf. Jetzt habe ich erstmal den Notarzt angerufen, weil ich Tollwut habe und ein Loch im Kopf. Ich melde mich nochmal. Bis dann.
0: Romina, kreativ bist du und deswegen hast du den gelben Schein geklärt bei KISS. Und genau das könnt ihr auch, KISS Nation. Schickt uns jetzt die absurdeste und komplett abgefuckteste Ausrede, warum ihr leider nicht arbeiten gehen könnt, an KISS Contact per Sprachmemo 030 2019 17 17 und klärt euch euren gelben Schein ab morgen 8 Uhr in Big Mo's Morning Show auf KISS.
2: 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It's 32.

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3: Fast überall Regen bei uns in der Kiss Nation. Ausnahme bilden natürlich, wie immer, München, Saarbrücken, Stuttgart und Freiburg im Breisgau. Ansonsten

0: 23 Grad. Wie sieht's morgen aus? Wird's morgen genauso beschissen wie heute? Nö. Nur in Hamburg und in Berlin. Da wird's grauer. Hamburg Regen bei maximal 22 Grad. Ansonsten im Rest Deutschlands mehr Sonne als Wolken und deutlich wärmer als heute bei 28 Grad.
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0: Gianluca Live für euch auf Kiss FM. Ragazzi, aufgepasst, denn eine junge Mutter entdeckt, dass sie etwas kann, das für uns absolut unmöglich ist. Gemma kann ins Jenseits reisen. Ja, genauer gesagt ins sogenannte Further, die düstere Welt der verlorenen Seelen aus dem Insidious-Universum.
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0: Aber jetzt kommt der Haken. Sie kann nicht nur ins Further hinein, sie kann auch etwas von dort mit zurückbringen. Und genau das macht sie für die Dämonen interessant. Denn plötzlich ist nicht mehr nur Gemma in Gefahr. Die Grenze zwischen der Welt und dem Further beginnt komplett zu verschwimmen. Und wenn die Dämonen erstmal verstanden haben, was Gemma kann, wird die Welt zu ihrem ganz persönlichen Spielplatz.
11: Seit ihrer Geburt waren wir immer nur zu zweit.
12: Hi.
11: Wir waren glücklich. Schlaf schön. Bis bei mir diese Träume anfingen. Maya? Ich mache meiner Tochter Angst. Es muss aufhören. Ich brauche Hilfe.
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1: mit Alex. Die Bundesanwaltschaft hat einen zweiten Verdächtigen des Anschlags auf die Nord Stream Pipelines vor knapp 4 Jahren festnehmen lassen. Die Karlsruher Behörde teilte mit, der Mann namens Wladimir Z. sei ausgebildeter Taucher. Der Ukrainer wurde in Kroatien festgenommen und soll nach Deutschland überstellt werden. Z. war schon mal in Polen in Haft, dann aber freigelassen worden. Der chinesische Roboterhersteller Unitree hat einen rasanten Börsenstart hingelegt. Der Aktienkurs des Unternehmens schoss bei seinem Börsendebüt um knapp 630% in die Höhe. Unitree baut humanoide Roboter. In Stahnsdorf in Brandenburg sollen neue Straßen nach Rockstars benannt werden, zumindest wenn es nach Bürgermeister Bernd Albers geht. In einem Neubauviertel sollen die Straßen 1 bis 9 folgende Namen bekommen: Tina Turner, Madonna, Aretha Franklin, Amy Lennox, Debbie Harry, Elvis Presley, John Lennon, David Bowie und Freddie Mercury.
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2: Happy Mittwoch, Freunde. Ihr habt's geschafft. Feierabend ruft. Und nicht nur das, die Hälfte der Woche ist so gut wie durch und die restliche Zeit wird mega schnell vergehen. Mit dem Mindset leiden wir zusammen in den Abend und das natürlich mit nicen Tracks. Den Anfang machen Summer Jam und Shirin David mit einem der besten deutschen Releases 2026. Das ist Mo Money.

0: von With the MC hier bei Get Unready mit Malisha. Gefühlt jeder hat ein iPhone oder ein Samsung-Handy. Justin Bieber will jetzt mit auf den Markt springen. Letztes Jahr hat er seine Brand Skylark gelauncht. Bis jetzt könnt ihr da hauptsächlich Streetwear, Sneaker, Sonnenbrillen und Handyhüllen kaufen. Aber Justin Bieber will den nächsten Step gehen. Er will ein Handy rausbringen. Ein Skylark-Phone, um genau zu sein. Er hat in seiner Insta-Story gepostet, dass er jemanden sucht, mit dem er dieses Projekt zusammen machen kann. Die Person soll einfach eine Mail an phone@skylark.com schicken. Also, wenn ihr gerade dabei seid, ein Handy zu entwickeln, Justin Bieber ist euer Mann. Jetzt hier auf Kiss FM, Wait for a Minute von Tyga und Justin Bieber.
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1: Heute könnte man denken, der Herbst hat schon angefangen. Es regnet gefühlt überall. In Berlin sind um die 20 Grad. Eigentlich jetzt gerade relativ trocken, aber das kann sich jederzeit wieder ändern. In Hamburg sind 18 Grad und in Frankfurt ist es deutlich wärmer mit 26 Grad. Einen Regenschirm solltet ihr aber egal, wo ihr seid, dabei haben. 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

0: im Club von Sam Payne hier auf Kiss FM. Ich bin Malisha. 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

0: Die Die von Shakira und Burner Boy, der Sommertrack 2026 hier auf Kiss FM. Das ist Get Unready mit Malisha.
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0: Dieser Track hat 2024 wirklich alles auseinandergenommen. Not Like Us von Kendrick Lamar gleich hier beim Home of Hip Hop und R&B.
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4: Ich wünsche euch einen wunderschönen Abend. Wir haben keinen Platz für schlechte Energie. Also weg mit euren Gedanken an die Arbeit oder was euch sonst so stresst. Der Abend ist da zum Entspannen und ein bisschen runterkommen. Ich begleite euch dabei mit nicen Tracks. Wir gehen rein mit Versprich mir von Feiern und Dalton auf KISS FM.

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0: So klingt euer Abend hier auf KISS FM. Das ist Get Unready mit Malisha. Uno a la vez aus dem Kollabo-Album von J Balvin und Ryan Castro, Omerta. Hört ihr gleich hier auf KISS.
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1: Das ist Get Unready mit Malisha. 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

0: Change Your Mind von Burna Boy und Shibuzi hier bei Get Unready mit Malisha. Nice, dass ihr am Start seid. Dieser Track gibt absolute Girls Power. She Did It Again von Tyler und Zara Larsson. Gleich hier für euch auf Kiss FM.
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1: Yes, die nächsten 2 Stunden heißt es, entspannt zurücklehnen und sich das Beste vom Besten, was Hip-Hop und R&B aus den 90ern und 2000ern angeht, zu gönnen. Ihr werdet wieder in eine Zeit zurückversetzt, wo ihr euch denkt, oh mein Gott, good old days. Wir gehen direkt ein bisschen sexy-schmexy rein mit Naughty Girl von

Hard Knock Live von Jay-Z hier auf KISS FM. Das sind die Oldschool Beats mit Malisha. Nice, dass ihr am Start seid. Ihr kennt doch alle Charlie und die Schokoladenfabrik. Ein Künstler war sozusagen der reale Charlie. Craig David hat sein Haus und Studio immer voll mit Schokolade gehabt, damit die Gäste sich wie Kinder fühlen können. Im Musikvideo von dem Song, den ihr gleich hört, gibt's sogar eine kleine Hommage zum Film. Nur, dass die Leute da eine goldene CD statt ein goldenes Ticket bekommen, um ins Haus zu kommen. Hier ist What's Your Flavor von Craig David auf KISS FM. What's your flavor?

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0: Hip Hop Parade von Naughty by Nature hier bei den Oldschool Beats. Ich bin Malisha. Was geht? Wann ist es eigentlich cool geworden, Kinderlieder zu nehmen und sie für, ich sag mal, erwachsene Songs zu benutzen? Apache 207 hat das mit seinem Song Fame gemacht.
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0: Er hat den Text aus dem Kinderlied Die Reise der Sonne genommen und für seinen Song benutzt. Aber andere Boys hatten die Idee schon Jahre früher. Die haben aus dem Kinderlied von 1960, If You're Happy and You Know It, eine sexy Version draus gemacht. Und das hat natürlich direkt gecatcht. Dance With Me von 112, jetzt hier für euch auf KISS FM.

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1: 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Was geht, Freunde? Noch eine Stunde lang habe ich hier die OGs, was Hip-Hop und R&B betrifft, für euch am Start. Ihr könnt euch freuen auf Jennifer Lopez, LL Cool J, Coolio, Exhibit, Nas und noch einige mehr. Den Anfang macht Asha mit Papier Color auf KISS FM.

Love Don't Cost a Thing von J-Lo hier auf KISS FM. Jeden Mittwoch ab 20 Uhr bekommt ihr hier 2 Stunden lang die besten Oldschool-Beats aus eurer Kindheit, Jugend oder whatever. Ich bin Malisha. Was geht? Rapper sprechen in ihren Songs sehr gerne davon, dass sie früher nichts hatten und von ganz unten angefangen haben. Bei Fat Joe ist das aber Realität. In seinem Song My Lifestyle beschreibt er, wie seine Jugend in der Bronx in New York war. Der Song war auch nach den softeren und kommerzielleren Songs wie What's Love zusammen mit Ashanti wieder dieser Weg, seine Street-Credibility zu bekommen. Darauf wurde ja früher sehr viel Wert gelegt. Jetzt hier für euch auf KISS FM My Lifestyle von Fat Joe.

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So klingt euer Mittwochabend hier auf Kiss FM bei den Oldschool Beats mit Malisha. Heute muss ein Song einfach auf TikTok viral gehen, um erfolgreich zu sein. Früher haben die DJs dafür gesorgt, dass Songs überall gehört werden. So ist es auch mit dem nächsten Song in der Playlist gewesen. Bevor Bobby Valentino überhaupt bei einem Label gesigned war, wurde sein Song in L.A. schon andauernd im Radio gespielt von den DJs. So ist dann auch Ludacris auf ihn aufmerksam geworden und hat ihn als ersten R&B-Künstler unter Vertrag genommen. Hier ist Slowdown von Bobby Valentino auf Kiss FM.

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Jay-Z, Morning Dew Remix. 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